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Bei uns gibt es den passenden Sound dazu.

0: Musik von Basel. Sherry, nicht allein haben wir gehört, mit dem wird es 6.
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0: Das ist der Start in Donnerstag, der 24. September, wo wir sonnig reingehen in den Tag. Vor allem am Morgen ist die Sonne noch da, am Nachmittag geht sie weg, die Wolken kommen zu führen. Die Temperaturen die sind so bei 20 Grad.
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0: Schaut, wir haben ein Motto für den Start in den Tag. Like you, my body isn't ready. Ja, Sommer, ich fühle dich natürlich auch. Aber für etwas sind wir da. Wir machen euch ein Body ready. Und das machen wir mit Hilfe von was?
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0: Das sagt der Sommer. Er fliegt nicht für den matcha latte Trend, sondern Kaffee ist der einzige Weg. Und das würde ich zu 100% unterstützen. Und gute Musik hilft auch. The Sommer, my body isn't ready. Stimmt gut auf an dem Donnerstag. Ich bin Alessio Amstutz.

0: Patricia Schunis weckt euch an dem Donnerstag 14 Minuten ab den 6 haben wir es.
1: Ja, speziell macht das etwas so, zu Ursi läuft und wir kommen von da. Wir sind hier aufgewachsen und ja, Festivals lieben wir allgemein eigentlich.
0: Also schaut, wenn zu Ursi im Kanton Luzern etwas läuft, dann läuft es richtig. Weil es läuft eben nicht immer etwas, wie in Zürich oder in Bern oder wo auch immer. Sondern wenn, dann dafür richtig.
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0: Das nächste Mal am 9. Oktober.
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0: Am Nachtüle-Festival zu Ursi kommen die hier in Kanton Luzern. Sportfreunde stiller.
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0: Natürlich auch noch andere Acts, zum Beispiel eine Schweizer Band Velvet Two Stripes. Aber sie sind ganz klar der Headliner an dem Freitagabend am Nachtüle-Festival. Mit allen Bangers reisen sie auf Sursee. 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
0: Einstimmen tun wir uns auch schon. Das sind Sportfreunde stiller. Wir hören sie am Morgen am 5:45 Uhr. Ein Kompliment.

0: Sportfreunde stiller. Ein Kompliment hat euch da aus dem Schlaf rausgeholt an dem Donnerstag. Wenn ihr das noch easy findet, Sportfreunde stiller, dann lohnt es sich das SRF-Virus zu hören. 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Oktober. 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

0: Dance to my heartbeat, so heisst der Song. Es ist 6:30 Uhr, Zeit für ein Update, das bekommen wir vom Jan von Doppel. 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
1: 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Russland hat auch diese Nacht die ukrainische Hauptstadt Kiew angegriffen mit ballistischen Raketen. Mindestens 2 Menschen seien ums Leben gekommen, heißt es aus der Ukraine. Der UNO-Sicherheitsrat hat sich in einer Sondersitzung mit der Situation befasst. Zuvor sagten 51 Länder, darunter auch die Schweiz, die Ukraine müsse stärker unterstützt werden. Allerdings, fast 3/4 der UNO-Mitgliedsländer haben sich dem Appell nicht angeschlossen. Die Organisation für Sicherheit und Zusammenarbeit in Europa, OSZE, darf keine Wahlbeobachterinnen und Beobachter an die Zwischenwahlen in den USA schicken. Man habe keine Einladung erhalten für die Wahlen vom 3. November, sagt die OSZE. Das sei eine deutliche Abkehr von einer demokratischen Praxis. Seit 2002 hat sie alle Kongresswahlen in den USA beobachtet. In Australien hat ein KI des Unternehmens OpenAI eine Regierungswebseite gehackt, und zwar ein Statistikportal des staatlichen Krankenversicherungssystems. Australiens Regierungschef spricht von einem inakzeptablen Vorfall. Er habe mit dem Chef von OpenAI gesprochen.
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0: Startet gut in Donnerstag, den 24. September. Es gibt einen sonnigen Start in den Tag nämlich. Später am Nachmittag gibt es ein paar Wolken, Temperaturen bei 20 Grad. Ich bin Alessio Amstutz, wünsche einen guten Start in den Tag.

0: Habt ihr schon zum Morgen gegessen? Eine Lust auf Schoggi? Man darf auch mal am Morgen um 6:45, oder?
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0: Man darf sich auch mal etwas gönnen, finde ich. Und wir gönnen uns neue Musik von den Miley's.
2: Vielleicht muss man Cyrus so verklemmen, weil sie heisst ja nur noch Miley. Jetzt
0: danke, Timo Meier. Ich habe ehrlich gesagt schon Angst gehabt vor dem Zusammenschiss, wenn ich es sage. Die Miley Cyrus oder eben nur noch Miley hat ein Album rausgegeben. Let's go. Der Titeltrack Bass Persuades heisst gleich wie das Album. Scheppert recht. Geht aber auch anders auf dem Album. Let's go get married tonight. Von den typischen Club-Tracks zu etwas balladigeren Tracks, wie dem da, Let's Get Married zum Beispiel. Das Album kann recht vieles, oder wie es der Timo Meier sagt?
2: Hey, das Album ist, glaube ich, man kann es ein bisschen einschätzen als eine gut gefüllte Pralinen-Schachtel. Und Pralinen sind fein.
0: Und genau das geben wir uns jetzt. Ein Praline zum Morgen. Let's Get Married. Der ist rausgekommen letzten Freitag auf dem neuen Album Bass Persuades. So ist die Praline-Schachtel angeschrieben. Eine gute

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0: Mathilde, weck dich an dem Donnerstag, es ist 7 jetzt.
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0: Wir starten 3 im 24. September, vor allem mit Sonne starten wir. Später kommen dann noch ein paar Wolken auf, aber es ist gleich noch einigermaßen warm, für das es eigentlich schon Herbst ist, etwa um die 20 Grad.
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0: Also, wenn ihr es jetzt immer noch nicht gecheckt habt, dass Schweizer Musik sau viel Spass macht und sau vielfältig ist, dann werde ich euch zeigen, was wir da in der nächsten halben Stunde zum Beispiel ready haben. Eileen Allister, die Musikerin von Zürich, hört ihr in der nächsten halben Stunde Where's the Fun? Immer noch recht poppig, aber noch ein bisschen mehr Richtung R&B. Naomi Lachen hören wir auch in der nächsten halben Stunde.

der Julix mit Wohlensee-Problem. Auch den gibt es in der nächsten halben Stunde hier bei uns auf SRF Virus. Und das ist ein Überhit. Zwar kein Schweizer, aber macht gleich Spass. Der Ed Sheeran, Shape of

0: Eine Krankheit macht alle schwulen Männer zu Heteros. Keine Angst, ich erzähle nicht die News. Das ist eine Ausgangslage für einen Film. Und dann ist es erst noch ein Animationsfilm und eine Komödie.
1: Sie haben sich mit einer neuen Krankheit infiziert. Sie heißt Heterose. Sie werden heterosexuell. Symptome sind ein mangelndes Interesse an einem makellosen Körper, das Auftreten von modischen Fehltritten, Manspreading, einfach die Beine zusammendrücken, genauso.
2: Helfen Sie mir, ich flehe Sie an.
0: Der Satz, mit dem der Luca Bruno, unser Mann für Film und Serie, unseren neuesten Filmtipp Jim Queen ankündigt, es ist ein gewagter Satz. Der Luca, der sagt, Jim Queen, das ist garantiert der geilste Film vom Jahr.
3: Es ist tatsächlich der geilste Film vom Jahr und ich glaube, Filmemacher selber würden das auch als Kompliment verstehen oder sie würden wählen, dass man genau so über ihren Film redet. Jim Queen ist nämlich wirklich eine komplett durchgeknallte Animationskomödie, wo wirklich alles schwul dran ist. Die Clubs, der Körper, der Spruch, der Witz. Gleichzeitig macht sich der Film aber auch lustig über alle möglichen Klischees von der queeren Szene. Man kann also sagen, es ist nicht einfach nur ein Film über schwule Figuren, es ist ein Film, der richtig Lust drauf hat und stolz drauf ist, schwul zu sein.
0: Hat der Film auch eine Geschichte, also wir haben es ja schon gehabt, über irgendwie die Krankheit?
3: Er hat eine Geschichte, ja, und zwar spielt er in Paris, wo eben das mysteriöse Virus plötzlich alle schwulen Männer zu Heteros macht. Für Jim Queen, so einen muskelbepackten schwulen Fitness-Influencer, ist das natürlich die absolute Apokalypse, vor allem auch, weil er sich selber infiziert und plötzlich nicht mehr in die eigene Community passt. Und so muss er sich dann mit einem jungen Fan namens Lucien auf die Suche machen nach einem Heilmittel. Und die beiden stolpern dann durch die schwule Welt von Paris, von Saunen bis zu Fetischclubs.
0: Was macht der Film schauenswert? Wieso ist es unsere Empfehlung von dieser Woche?
3: Weil der Film wirklich komplett schamlos ist, auf eine Art, wie ich sie noch nie gesehen habe. Der Humor, der ist zum Teil super derb, ja. Aber es ist halt immer auch, dass zumindest mein Eindruck als Aussenseiter, ich habe es immer sehr auf eine liebevolle Art gefunden. Jim Queen macht sich über schwule Klischees lustig, ja, aber auch über Hetero-Klischees, über die Body- und über die Fitnesskultur oder über den ganzen Social-Media-Influencer-Wahnsinn. Und eben, das Ganze ist ein Animationsfilm inklusive Musical-Nummern. Man kann also glaub, wirklich sagen, ein Film wie Jim Queen hat es, behaupte ich zumindest, noch nie gegeben in seiner Art. Darum ist er so sehenswert, weil das, was in Jim Queen passiert, hat es auf der Kinoleinwand so noch nie gegeben.
0: Und er läuft ab heute in allen Deutsch-Schweizer Kinos. Jim Queen. Wir sagen es noch einmal. Der vielleicht schwulste Animationsfilm ever.
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0: guten Start in Donnerstag. Halb acht ist es, Zeit für ein Update. Das hat der Jan von Doppel für uns parat.
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2: Wenige Tage nachdem US-Präsident Donald Trump mehrere Medienhäuser von den Terminen im Weißen Haus ausgeschlossen hat, hat ein Bundesrichter den Entscheid gekippt. Das berichten US-Medien und Nachrichtenagenturen. Die Journalistinnen und Journalisten von CNN, MS Now und Politico müssten wieder zugelassen werden. Das Verbot verstoße sehr wahrscheinlich gegen die Verfassung, so die Begründung des Richters. Der UNO-Sicherheitsrat hat sich in einer Sondersitzung mit den russischen Angriffen auf die Ukraine befasst. Zuvor sagten 51 Länder, darunter auch die Schweiz, die Ukraine müsse stärker unterstützt werden. Allerdings, fast drei Viertel der UNO-Mitgliedsländer haben sich dem Appell nicht angeschlossen. Die Organisation für Sicherheit und Zusammenarbeit in Europa, OSZE, darf keine Wahlbeobachterinnen und Beobachter an die Zwischenwahlen in den USA schicken. Man habe keine Einladung erhalten für die Wahlen vom 3. November, sagt die OSZE. Das sei eine deutliche Abkehr von einer demokratischen Praxis. Seit 2002 hat sie alle Kongresswahlen in den USA beobachtet.
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0: Der 24. September haben wir halb acht gewesen. Das ist offiziell der zweite Tag vom Herbst. Der hat nämlich astronomisch gesehen gestern angefangen. Und der ist heute Morgen noch spätsommerlich, würde ich sagen. Die Sonne, die ist da. Am Nachmittag ist der wirklich herbstlich, weil die Wolken kommen mit Feuern, Temperaturen so bei 20 Grad. Startet gut in Donnerstag, bei Alessio Amstel.

0: 2000 von Australien. Tame Impala mit Loser haben wir gehört. 20 vor 8 gewesen.
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0: Wie jeden Morgen gilt es auch heute wieder, Artist oder Songnamen herauszufinden. Und wenn ihr das schafft am schnellsten, dann gibt es einen 50-Stutz-Gutschein, um etwas fürs Velo zu kaufen. Artist oder Songtitel reicht. Wir haben den Song abgeändert. Ihr schreibt uns auf WhatsApp auf 079 909 13 33. So tönt der Song.

suchen wir an. 079-909-1333. Welcher Song, welcher Artist ist es? Eins von beiden reicht. Einfach schnell uns schreiben. 079-909-1333. Die schnellste Person kommt dann an.

0: Guten Morgen auf SRF Virus 10 vor 8.
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0: Haben wir wieder mal einen Song abgeändert wie jeden Morgen. Der hat so getönt heute. Jemand hat geschrieben, Helene Fischer. Sorry, nein, ist nicht Helene Fischer. Cascada. Every time we touch ist gesucht. Am schnellsten herausgefunden hat das der Lukas vom Kanton Bern. Guten Morgen, Lukas.
2: Hey, guten Morgen zusammen.
0: Hey, wie schnell, oder wieso hast du direkt gewusst, welcher Song das ist?
2: Hey, ganz ehrlich, ich habe es nicht einmal jetzt selber herausgefunden, sondern meine Mitarbeiterin. Darum gehört direkt Respekt.
0: Gut, es wird aufteilt einfach. Durch zwei.
2: Genau, wir werden das nicht fair teilen. Ja.
0: Genau.
2: Ich muss telefonieren, sie findet den Song auch so gut.
0: Perfekt. Sie hat die chillige Aufgabe.
2: Eigentlich schon, ja. Aber ein bisschen telefonieren ist auch schön.
0: Ich hätte jetzt vielleicht böserweise gesagt, sie braucht ein bisschen mehr Talent, aber ich meine, das Telefonieren braucht auch ein bisschen Talent.
2: Das braucht auch Talent. Das ist nicht so unterschätzt.
0: Du hast gesagt, Lukas, du arbeitest in einer Küche. Jetzt nimmt es mich wunder, was gibt es heute Mittag?
2: Hey, heute haben wir so einen Schweinschnitzel, Walliser Art, das ist doch ein bisschen mit Raclette-Käse überbacken auf dem Menü und auf dem Fecki, haben wir so einen Kichererbsen, Kürbis-Curry, schön ein bisschen saisonal.
0: Ja, ich wollte gerade sagen, Kürbis und Kichererbsen, super herbstlich.
2: Du, ich finde es, ja. Und wobei es noch nicht Herbst ist, aber das wohnt man.
0: Ja, das Wetter macht irgendwie noch nicht so mit dem Herbst mit, das stimmt. Was bist du jetzt gerade, bist du jetzt irgendwie gerade etwas am Schnetzeln? Wie muss ich es mir vorstellen?
2: Hey, nein, jetzt im Moment bin ich gerade am Telefonieren, aber vorhin bin ich noch gerade am Schnetzeln gewesen, ja, das ist ja so. Ich habe schon ein bisschen Gemüse zusammengeschnitten, was man dann noch machen als Beilage.
0: Geil, sehr schön. Ja. Dann möchte ich dich eigentlich nicht weiter stören mit dem Schnetzeln. Cool. Obwohl ich finde, du hast Talent im Telefonieren. Das muss ich jetzt schon auch noch sagen. Danke fürs Mitspielen, Lukas, und wir schicken dir den Gutschein zu.
2: Merci, schönes Tag.
0: Gleichfalls, danke, gutes Schnetzeln.
2: Tschüss.
0: Ciao. Danke.

0: Coffee and the Giants.
1: Startet mit uns in den Donnerstag. Es ist morgen am 8.
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1: Der 24. September läuten wir zusammen ein, mit der Sonne zusammen. Später müssen wir die leider verabschieden. Am Nachmittag kommen dann ein paar Wolken führen. Temperaturen sind aber immer noch easy. 20 Grad etwa.
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1: Weil es so viel Spass macht, starten wir mit Schweizer Musik. Von Basel nämlich. Das Malicious Got You On My Mind. Das gehört ihr in der nächsten halben Stunde bei uns.
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1: Da können wir schon mal ein bisschen ans Wochenende denken. Loco und Trini von Zürich. After Party, auch diesen Song gehört ihr in der nächsten halben Stunde. Wir können auch international. Weil das ist auch geil. Wenn wir ehrlich sein, Dominik Feig, White Keys, auch diesen Song gibt es in der nächsten halben Stunde auf eure Öhrli. Bei Alessio Amstutz wünsche einen guten Start in den Tag.

0: ein grosses Ziel, viele Leute erreichen und wenn das geschafft ist, dann ist wieder gut. Oder nicht?
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0: Das könnte man sagen über Loco und Trini. Zürcher Rapper haben zwei Nummer 1 Alben in Folge gehabt. Auf den Schweizer Albumcharts zweimal Platz 1 erreicht. Ein riesen Hit gelandet mit dem.

0: Der Loco hat uns in einem Interview erzählt, ja, von was träumt man denn noch, haben wir ihn gefragt.
1: Wir wissen, wir machen die Musik aus dem Herz, egal wie das wo landet. Natürlich, ja. Wir sind immer froh um jede gute Chartplatzierung, um jede Platte, um jeden Auftritt sind wir unglaublich dankbar. Aber ich glaube, so die Passion und das Herz, dort hin wieder finden, ist so jetzt gerade ein mega schöner Moment.
0: Passion und das Herz wieder finden. Wow. Wir hören einen von den älteren Afterparty, El Loco und Trini, Zürcher Rapper.

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1: Haben wir gehört, am Donnerstag, es ist 8:30, der Jan von Double Day, das Update für uns.
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3: Die US-Medienhäuser CNN, MS Now und Politico dürfen wieder aus dem Weißen Haus berichten. Das hat ein Bundesrichter in den USA entschieden. Er hat damit einen Entscheid von Donald Trump aufgehoben, mindestens vorläufig, bis zu einem definitiven Urteil. Der Ausschluss der Medien verstoße sehr wahrscheinlich gegen die Verfassung, so die Begründung. Der UNO-Sicherheitsrat hat sich in einer Sondersitzung mit den russischen Angriffen auf die Ukraine befasst. Zuvor sagten 51 Länder, darunter auch die Schweiz, die Ukraine müsse stärker unterstützt werden. Allerdings, fast 3/4 der UNO-Mitgliedsländer haben sich dem Appell nicht angeschlossen. Die Organisation für Sicherheit und Zusammenarbeit in Europa, OSZE, darf keine Wahlbeobachterinnen und Beobachter an die Zwischenwahlen in den USA schicken. Man habe keine Einladung erhalten für die Wahlen vom 3. November, sagt die OSZE. Das sei eine deutliche Abkehr von einer demokratischen Praxis. Seit 2002 hat sie alle Kongresswahlen in den USA beobachtet.
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1: Das ist der Donnerstagmorgen. Wir sind auf SRF Virus, 8:30 gsi. Wir starten rein in einen Tag, der mit Sonne anfängt und mit Wolken aufhört. Leider am Nachmittag kommen die führen. Temperaturen so bei 20 Grad. Ich bin Alice Samstutz, wünsche ein gutes Verwachen.

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0: zur Musik. Migi und Ruben von Zürich, Bedroom Funk. Und wisst ihr, wer das auch hört? Nina Tschuba hat sie ihrem Podcast erzählt.
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0: Donnerstag, der 24. September, haben wir. Wir starten mit ein paar Sonnenstrahlen im Tag und hören dann später mit Wolken auf. Die kommen leider, die Sonne die verzieht und die Temperaturen die sind aber immer noch angenehm bei 20 Grad.
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0: Der 24. September, das ist der Start vom wichtigsten Ereignis vom Jahr, Steffi Brändli.
3: Ja, natürlich. Zurich Film Festival, der grüne Teppich, der wird wieder ausgerollt in Zürich.
0: Die Stars, ich schmecke schon die Stars, die kommen da an. Und darum haben wir zwei Filmsongs für euch ready. Eminem mit Lose Yourself.
3: Geiler Song. Könnt ihr uns ein Eis schicken auf 079 909 1333 oder auch geil.
0: Adele mit Skyfall. Krass.
3: Es ist komplett etwas anderes. Mhm. Ich bin sehr gespannt, wie das Battle rauskommt.
0: Ich bin auch gespannt. Das 1 für Eminem, das 2 für Adele mit Skyfall. 079 909 1333. 1 oder 2?

0: Justin Timberlake, Can't Stop the Feeling. 5 ab 9.
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0: Stars, die kommen wieder in die Schweiz. Es ist losgegangen heute. Das Zürich Film Festival. Steffi Brändle, bist du schon mal gewesen?
2: Ja, ich bin, warte jetzt, vor 2 Jahren habe ich an einen Eröffnungsabend gehen. Und auch ein bisschen Star sein. Schon noch glamorous gewesen, schon noch speziell. Also über den Teppich laufen, also wobei, das ist sehr lustig, es hat wie so 2 Teppich. Der eine für die richtigen Stars und der für die, die einfach noch ein bisschen Fötterli machen.
0: Du bist auf dem Fötterli.
2: Natürlich nicht auf dem Schattenteppich.
0: Ja, okay.
2: Aber hey, also, ist auch
0: eine Erfahrung wert.
2: Sehr. Und ist jetzt auch nicht so, dass das Gefühl hätte, ich wäre ein Star müsste auf den Star-Teppich. Aber nein, sehr, sehr spannende Erfahrung. Kann mir wirklich einfach so ein bisschen auf Film schauen. Mhm. Geiles Programm. Und wir haben passend dazu auch geile Filmmusik für euch heute im Hit-Battle.
0: Eminem ist unsere Nummer 1. Lose Yourself. Wenn ihr da hören wollt, 079 909 1333 ein 1 schicken. Oder Adele mit Skyfall. Für sie könnt ihr ein 2 schicken. Wie sieht es aus, Steffi? Was ist der Zwischenstand?
2: Ja, also die Nummerierung ist ja ziemlich Drangliste. Oh. Relativ klar. Also man müsste eigentlich schon fast sagen, schicke ein 1 für den Eminem und ein 12 für die Adele. Weil sie ist wirklich weit hin. Sie ist wirklich sehr weit hin. Also alle Adele-Fans, jetzt müssen wirklich noch Gas geben, das Dorf oder das ganze Büro animieren. Es langt sonst nicht.
0: Okay, gut. Also ihr wisst, was du hast. Wenn ihr das 1 trotzdem wollt, dann baut halt den Vorsprung aus. Es ist auch geil, wenn man mit viel Vorsprung gewinnt. 079 909 1333.

0: Ja, also ihr habt einen Song wirklich irgendwo angeschickt.
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0: Passend zum Start vom Zurich Film Festival hat es zwei Filmsongs für euch. Der Eminem mit Lose Yourself war unsere Nummer 1 im Rennen und unsere Nummer 2. Mit Skyfall. Steffi Brändle, du hast fleissig gezählt und ich glaube, du hast nicht mal müssen wirklich zählen. Es ist
2: Nein, ja, ich habe wirklich nicht mal so genau erzählen. Es war sehr eine klare Sache. Es tut mir leid, Simon und alle anderen, die für die Zähl gestimmt haben. Es wird jetzt halt nicht in der Werkstatt an der Maschine mit dem Sascha ein bisschen James Bond gespielt. Das hat das nämlich der Simon noch geschrieben.
0: Ich frage mich, wie, wenn sie James Bond spielen? Also, es ist jetzt eh egal, weil ich könnte eh nicht James Bond spielen, aber. Bitte schickt uns gleich ein Video an. Also, wie macht ihr das? Wie spielt man James Bond? Jetzt könnt ihr halt 8 Mile spielen. Oder? So einfach. Eminem, Lose Yourself. Eure Wahl. 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

0: When in Rome begleitet euch in diesem Donnerstagmorgen, 9:30 ist es. Wir bekommen das Update.
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2: Die Nachrichten von SRF 9:30 mit Jan von Tobel. Die US-Medienhäuser CNN, MS Now und Politico dürfen wieder aus dem Weißen Haus berichten. Das hat ein Bundesrichter in den USA entschieden. Er hat damit einen Entscheid von Donald Trump aufgehoben, mindestens vorläufig. Frank Estermann berichtet.
3: Der Aufschrei war groß, nicht nur bei Medien in den USA und weltweit, als Donald Trump letzte Woche verkündete, CNN, MS Now und Politico würden von den Terminen im Weißen Haus ausgeschlossen. Dies, weil sie angeblich Falschinformationen verbreiteten. Andere US-Sender solidarisierten sich und fuhren die Berichterstattung ebenfalls zurück. Nun sagt ein Bundesrichter, Donald Trump habe mit seiner Anordnung sehr wahrscheinlich gegen die Verfassung verstoßen. Journalistinnen und Journalisten der betroffenen Medien müssen sofort wieder zugelassen werden, mindestens 2 Wochen lang. Bis dann soll ein definitiver Entscheid fallen. Donald Trump hatte den Ausschluss damit begründet, dass die Medienhäuser Fake News verbreiteten. Später schob das Weiße Haus nach, die Medienhäuser gefährdeten die nationale Sicherheit. Das sei aber nicht Trumps ursprüngliche Begründung gewesen, stellt der Richter fest. Deshalb hebe er das Verbot mindestens vorläufig wieder auf.
2: Die Unterstützung für die Ukraine müsse verstärkt werden für die Abwehr der russischen Angriffe. 51 Länder, mehrheitlich aus dem Westen, haben vor einer Sondersitzung des UNO-Sicherheitsrats einen entsprechenden Appell unterzeichnet, auch die Schweiz. Allerdings, fast 3/4 der UNO-Mitglieder haben sich nicht angeschlossen. Viele Länder schenken dem Thema Ukraine nicht mehr so viel Aufmerksamkeit wie zu Beginn des Krieges, sagt der Schweizer Außenminister Ignazio Cassis.
4: Nach 4 Jahren der globale Süden hat sich etwas arrangiert. Natürlich wünscht er, dass der Krieg endet, aber andere Prioritäten sind für große Länder wie China, wie Indien und so weiter wichtiger als jetzt dieser Krieg in der Ukraine.
2: Sagt Bundesrat Ignazio Cassis. In Australien hat eine KI des Unternehmens OpenAI eine Regierungswebseite gehackt, und zwar ein Statistikportal des staatlichen Krankenversicherungssystems. Australiens Regierungschef spricht von einem inakzeptablen Vorfall. Er habe mit dem Chef von OpenAI gesprochen. Personendaten habe die KI nicht abgegriffen.
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0: Der Donnerstag, der 24. September, gehen wir drei zusammen. Zwar mit ein bisschen Sonne und später noch ein bisschen mehr Wolken. Temperaturen so um die 20 Grad. Startet gut in Donnerstag, ich bin Alessio Amstutz.

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0: Steffi, was kannst du in vier Sekunden alles machen? Nehme mich jetzt wunder, hast du da etwas Spezielles, ein Talent?
1: Nicht viel, nein. Also ich kann sagen, hallo Alessio, wie geht's dir? Das sind auch schon bald etwa vier Sekunden gewesen.
0: Mhm.
1: Vielleicht so, was kann man? Vielleicht so 20 Meter rennen und
0: ja,
1: ein Glas Wasser trinken oder so.
0: Also danke fürs Fragen zuerst, aber ich habe da noch etwas Besseres.

0: Und zwar die Lian Junzi. Sie hat einen Rekord gebrochen im Rubik's Cube machen. In dem 3x3 Rubik's Cube, die farbigen Teiler. Sie hat 4,27 Sekunden gehabt.
1: Also, um ihn in die Hand nehmen und ein bisschen alle Seiten einmal anschauen?
0: Leider nein. Um den ganzen Cube machen. Es ist heftig. 4,27 Sekunden. Also, man muss wirklich schnell zählen. 1, 2, 3. Ich weiß nicht mal, ich könnte nicht mal alle Farben aufzählen in dieser Zeit. Sie übt aber fairerweise auch ein bisschen mehr als ich. Ich weiß nicht, wenn ich zuerst so einen Würfel in der Hand habe. Sie übt seit 2 Jahren 2 bis 3 Stunden pro Tag.
1: Ja, okay.
0: Und jetzt ist sie die einzige Frau und das einzige Mädchen, die das jemals geschafft hat, so schnell.
1: Krass, aber... Ja, das ist schon wild. Okay, also so Rubik's Cube Trainingscamp eigentlich, dementsprechend.
0: Es war ein Turnier.
1: Oh mein Gott.
0: Ja, in China hat es ein Turnier gegeben, in Wuhan.
1: Ja, bravo.
0: Bravo, wir gratulieren dich, ich finde es heftig.
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0: 4 Sekunden lang auch, um einen Kaffee zu holen, oder?
1: Zum Trinken.
0: Ja.

0: Guten Morgen. Am Donnerstag, es ist 10 Uhr.
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0: Der 24. September haben wir, wo wir jetzt noch schnell raus müssen, wenn ihr noch ein bisschen Sonnenstrahlen wollt. Die gehen nämlich leider am Nachmittag, ziehen dann Wolken auf. Die Temperaturen, die sind so bei 20 Grad.
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0: Wir machen schnell einen Zeitsprung in die 60er. Also schon nichts. Ich komme jetzt nicht mit irgendwelchen alten Kracher reinführen. Sienna Spyro. Ja, hat erzählt, ihre grösste Inspiration sind die 60er Jahre. Und darum auch ihre Idole wie der Frank Sinatra oder die Amy Winehouse haben ihre Sicherheit gegeben, dem, was sie macht.
2: Yeah, you could say they gave confidence. I just felt so understood. Even though I wasn't going through necessarily the things they were talking about, a lot melody explains a lot more than people actually think it does. I think sometimes there are things too big to word that melody explains more than a human could explain.
0: Melodie ist etwas sehr Wichtiges, sogar fast wichtiger als Wörter. Mit Melodie können wir Sachen erklären, die wir mit Wörtern nicht machen können. Ich weiss nicht, was sie uns da erklärt, aber es ist sau schön. Great Expectation. Sienna Spyro ist das. Ich bin Alessio Amstutz.

0: 01099 von Dresden. Das ist ihre Postleitzahl und sie heissen so, die drei Jungs Durstlöscher, haben wir gehört. Ich habe eine Hymne bekommen, wo ich gar nicht gewusst habe, dass ich darauf warte.
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0: Im neuesten Song von Noah Parks von Winterthur nämlich. Fucking it up heisst er. Aber über was fuckt er sich denn so sehr ab?
2: Im Song rege ich mich vor allem darüber auf, dass ich oft genauso Situationen habe, wo ich etwas sehe, ein Problem, etwas, das ich erledigen müsste oder wo ich aktiv werden müsste. Und ich einfach nichts dagegen mache und nachher mal Konsequenzen selber trage.
0: Wie viel Mal ich schon Sachen vergessen habe, liegen habe, obwohl ich eigentlich gewusst hätte, dass ich das muss machen. Boah, Alter!
2: Das fängt bei banalen Sachen an. Ich habe effektiv, als ich ihn geschrieben habe, mich auch über meine Steuern aufgeregt, die ich zu lange nicht gemacht habe und nachher einen riesen Stress hatte, obwohl ich es eben das ganze Jahr, ich habe es gewusst, dass ich es mal mache. Ich habe es nicht mal vergessen. Ich habe es einfach ignoriert und weggeschoben. Oder bei mir sterben auch immer wieder Zimmerpflanzen, weil ich sehe es zwar, dass ich sie gießen müsste, aber es irgendwie aus einem Grund einfach nicht mache.
0: Ein Trick, der mir ein bisschen hilft, ist immer Wecker stellen mit Beschreibungen dazu, was ich machen muss oder so Erinnerungen. Aber pff, fucking it up passiert trotzdem ab und zu. Der Noah Parks von Winterthur, das ist sein neuester Song.

0: Kommt gut durch den Donnerstagmorgen. Es ist 10:30 Uhr. Zeit zu wissen, was läuft. Darum gibt es ein Update aus der Newsredaktion.
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2: Die Nachrichten von SRF 10:30 mit Ronja Bollinger. Die US-Medienhäuser CNN, MS Now und Politico dürfen wieder aus dem Weißen Haus berichten. Das hat ein Bundesrichter in den USA entschieden. Er hat damit einen Entscheid von Donald Trump mindestens vorläufig aufgehoben. Trump hatte die drei Medien letzte Woche von den Terminen im Weißen Haus ausgeschlossen, weil sie angeblich Falschinformationen verbreiteten. Andere US-Sender solidarisierten sich und fuhren die Berichterstattung ebenfalls zurück. Nun sagt ein Bundesrichter, Donald Trump habe mit seiner Anordnung sehr wahrscheinlich gegen die Verfassung verstoßen. Mindestens 2 Wochen lang müssten die betroffenen Medien wieder zugelassen werden. Bis dann soll ein definitiver Entscheid fallen. Das Parlament will nichts wissen von erleichterten Einbürgerungsverfahren in der Schweiz. Nach dem Nationalrat empfiehlt auch der Ständerat die Initiative für ein modernes Bürgerrecht zur Ablehnung. Ebenfalls abgelehnt haben die Ständerätinnen und Ständeräte einen direkten Gegenentwurf. Die Initiative gehe zu weit, argumentierte eine Mehrheit. So würden etwa die Mindestaufenthaltsdauer für eine Einbürgerung von heute 10 auf 5 Jahre gesenkt und wichtige Integrationskriterien wegfallen. Die Demokratieinitiative will die Einbürgerung von Ausländerinnen und Ausländern in der Schweiz vereinfachen und die Verfahren einheitlich machen. Als nächstes entscheidet die Stimmbevölkerung. 2 Meldungen aus der Schweizer Wirtschaft. Die Schweizerische Nationalbank belässt den Leitzins bei 0%, wie sie heute mitteilt. Dieser Wert gilt seit Juni 2025. Die Schweiz weist mit 0% den weltweit niedrigsten Leitzins auf. Eine weitere Bank verlässt die Stadt Zürich. Die Konsumkreditbank Cembra verlegt ihren Hauptsitz von Zürich nach Baden im Aargau, wie sie mitteilt. Erst Ende August hatte die Bank Vontobel bekannt gegeben, dass sie ihren Hauptsitz von Zürich nach Baar im Kanton Zug verlegt. Eine Meldung aus der Kultur. Der diesjährige Grand Prix darstellende Künste, der sogenannte Hans-Reinhard-Ring, geht an die Westschweizer Schauspielerin und Theatermacherin Michelle Gurtner. Das hat heute Vormittag das Bundesamt für Kultur bekannt gegeben. Michelle Gurtner wird ausgezeichnet für ihr vielseitiges und langjähriges Engagement für das Schweizer Theater. Der Grand Prix darstellende Künste gilt als höchste Theaterauszeichnung der Schweiz und ist mit 100.000 Franken dotiert.
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0: 10:30 war es gewesen. Und wenn ihr heute noch Sonne wollt, auf eurem Gesicht spüren, dann müsst ihr jetzt raus. Weil die Wolken, die sind auf dem Anmarsch, die kommen bald. Und darum, wenn ihr noch ein bisschen Sonne wollt, macht ihr das jetzt. Geht noch schnell ein bisschen raus, eure Pause verbringen. Dann kommt das gut mit dem Donnerstag. Ich bin Alessio am Stutz.
3: Hallo.

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0: es sind irgendwie Stars da und es werden noch ein Film geschaut, glaub. Das habe ich das Gefühl, wird am Zurich Film Festival gemacht. Offensichtlich habe ich keine Ahnung von dem. Darum habe ich mir Hilfe geholt. Von unserem Filmmann, von unserem einzig wahren Luca Bruno. Weil der kennt sich aus mit dem. Zurich Film Festival, Luca Bruno. Was ist das genau?
1: Das Zurich Film Festival, kurz ZFF, das ist ein Filmfestival, aber besonders wichtig, es ist ein Publikumsfestival. Im Gegensatz zu zum Beispiel Cannes kann man sich für jede Vorstellung ganz regulär ein Ticket kaufen, auch wenn man nicht in der Filmbranche tätig ist. Und die meisten von den über 100 Filmen, die im Programm stehen, die sind nicht nur brandneu, sie kommen regulär zum Teil auch wirklich erst Wochen, Monate oder effektiv Jahre später bei uns in Kinos. Die Vorstellungen selber sind auch ein bisschen anders. Es gibt keinen Trailer, es gibt keine Werbung. Dafür wird man vorher begrüßt und sehr oft sind sogar auch die Stars oder die Regiepersonen vom Film selber anwesend.
0: Jetzt hat das heute angefangen, das Zurich Film Festival in Zürich. Was sind denn so die Filme, die man gesehen hat? Für was lohnt sich ein Trip auf Zürich?
1: Das Zurich Film Festival ist auch immer ein erster Temperaturcheck für die nächsten Oscars. Und da hat es dieses Jahr gerade 3 Filme dabei, von denen man erwartet, dass es nächstes Jahr einen Haufen Nominierungen und Auszeichnungen für sie geben könnte. Das wäre zum einen der spanische Film La Bola Negra mit der Penelope Cruz, der anscheinend grossartig sein muss. Dann gäbe es den koreanischen Film Possible Love. Der kommt dann Ende Jahr auf Netflix raus. Und Wild Horse 9, das ist eine schwarze Komödie über 2 CIA-Agenten. Ich habe von diesen 3 Filmen selber noch keinen gesehen. Es sind aber, glaube ich, so ein bisschen die wichtigsten Titel, auch so mit Potenzial auf Awards oder Jahresbestenliste.
0: Also 3 Namen: La Pola Negra, Possible Love und Wild Horse 9. Die müsst ihr kennen, die müsst ihr vielleicht auch schauen, wenn ihr Lust habt. Und jetzt gleich noch, Luca, welche Stars sind denn da?
1: Hey, wirklich sehr viel. Zu den bekanntesten Namen dieses Jahr gehören sicher der Tom Hiddleston, den man als Loki aus dem Marvel-Film kennt. Dann sind dieses Jahr aber auch Anna Kendrick in Zürich, Naomi Watts, der Willem Dafoe, Julian Moore, der Alexander Skarsgård oder der albanische Rapper Noisy, der übrigens auch selber in einem neuen Film mitspielt, der hier Weltpremiere haben wird.
0: Das Zurich Film Festival läuft ab heute. Bis am Sonntag, 4. Oktober, könnt ihr euch irgendwelche geile Filme reinziehen, die ihr sonst vielleicht erst in einem Jahr oder so würdet sehen.

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0: Wir gehen rein in 11. Nochmal von vorne. 11 ist es. Wir gehen in 24. September, wo mit Sonne startet. Also wenn ihr noch ein paar Sonnenstrahlen wollt, dann müsst ihr jetzt rausgehen. Nachher kommen dann ein paar Wolken auf. Die Temperaturen, die sind so bei 20 Grad.
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0: Welchen Song wollt ihr lieben? Das ist die grosse Frage. Stellen wir euch immer am 9 Uhr am Morgen. Haben wir euch heute zwei Filmsongs mitgebracht. Der Eminem mit «Lose Yourself» ist angetreten gegen Adele. Mit «Skyfall», passend zum Start vom Zurich Film Festival, wo heute losgeht, gewonnen hat. Ich muss sagen, die Adele die hat keine Chance gehabt. Der Eminem hat hoch ausgewonnen. Darum geben wir uns den Song. Gerade am 4. ab 11 kommt nochmal der Eminem mit «Lose Yourself», der Gewinner vom Hit-Battle. Auch morgen könnt ihr wieder abstimmen. Auf die 9, da auf Virus. Ich bin Alessio Amstutz, wünsche einen schönen Donnerstag.

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1: Die Nachrichten von SRF um 11:30 mit Jan von Tobel. Das Parlament will nichts wissen von erleichterten Einbürgerungsverfahren in der Schweiz. Nach dem Nationalrat empfiehlt auch der Ständerat die Initiative für ein modernes Bürgerrecht zur Ablehnung. Ebenfalls abgelehnt haben die Ständerätinnen und Ständeräte einen direkten Gegenentwurf. Die Initiative gehe zu weit, argumentierte eine Mehrheit. So würden etwa die Mindestaufenthaltsdauer für eine Einbürgerung von heute 10 auf 5 Jahre gesenkt und wichtige Integrationskriterien wegfallen. Die Demokratieinitiative will die Einbürgerung von Ausländerinnen und Ausländern in der Schweiz vereinfachen und die Verfahren einheitlich machen. Als nächstes entscheidet die Stimmbevölkerung. Die Schweizerische Nationalbank, die SNB, belässt den Leitzins bei 0%. Der Inflationsdruck für die nächste Zeit habe seit der letzten Lagebeurteilung nur leicht zugenommen, sagt die SNB zur Begründung. Fachleute hatten den Entscheid im Vorfeld so erwartet. Der 0%-Zins gilt in der Schweiz seit Juni 2025. Damit hat die Schweiz den weltweit niedrigsten Leitzins. Wir kommen zu zwei Kurzmeldungen aus dem Kanton Zürich. Der tiefe Wasserstand des Zürichsees macht der Zürichseefähre Probleme. Reisecars und Lastwagen haben ab 18 Tonnen dürfen nun nicht mehr auf die Fähre zwischen Horgen und Meilen. Weil der Pegel des Zürichsees sinkt, wird die Rampe zur Fähre steiler. Schwere Fahrzeuge ließen sich deshalb nicht mehr sicher verladen. Der ÖV im Kanton Zürich wird Mitte Dezember definitiv teurer. Der Regierungsrat hat die Preiserhöhung beim Zürcher Verkehrsverbund genehmigt. Auf dem Fahrplanwechsel am 13. Dezember steigen die Ticketpreise um durchschnittlich 2,7%. Unter anderem werden die bisherigen Rabatte auf Mehrfahrtenkarten gestrichen. In diesem Jahr war bislang jedes fünfte neu zugelassene Auto in der EU ein reines Elektroauto. Das sind fast 6 Prozentpunkte mehr als vor einem Jahr. Das schreibt der Europäische Herstellerverband ACEA. Gleichzeitig sank die Nachfrage nach Benzin- und Dieselautos in den ersten 8 Monaten des Jahres. Mit ein Grund dürften die Benzin- und Dieselpreise sein. Sie sind zuletzt deutlich angestiegen.
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1: Man darf sich auch mal etwas gönnen, finde ich. Und wir gönnen uns neue Musik von den Miley's.
2: Vielleicht muss man Cyrus so verklemmen, weil sie heisst ja nur noch Miley jetzt.
1: Danke, Timo Meier. Ich habe ehrlich gesagt schon Angst vor dem Zusammenschiss, wenn ich es sage. Die Miley Cyrus oder eben nur noch Miley hat ein Album rausgegeben. Let's go. Der Titeltrack Bass Persuades heisst gleich wie das Album, scheppert recht, geht aber auch anders auf dem Album. Let's go get married tonight. Let's get married. Von den typischen Club-Tracks zu etwas balladigeren Tracks, wie dem da, Let's Get Married zum Beispiel. Das Album kann recht vieles, oder wie es der Timo Meier sagt?
2: Hey, das Album ist, glaube ich, man kann es ein bisschen einschätzen als eine gut gefüllte Pralinen-Schachtel. Und Pralinen sind fein.
1: Und genau das geben wir uns jetzt.

0: Es ist 12 Uhr.
1: Das ist der Donnerstag auf SRF 4, der 24. September, wo die Sonne gestartet hat. Es nimmt leider ein bisschen ab mit dieser Sonne und die Wolken kommen ein bisschen führen. Die Temperaturen die sind aber nach wie vor etwa bei 20 Grad. Jetzt wünsche ich aber zuerst einmal recht einen guten Bio.

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0: Wir ändern den Song ab, der hat heute so tönt.

0: Every Time We Touch, Cascada, haben wir gesucht. Am schnellsten war der Lukas vom Kanton Bern.
1: Hey, guten Morgen zusammen.
0: Hey, wie schnell, oder wieso hast du direkt gewusst, welcher Song das ist?
1: Hey, ganz ehrlich, ich habe nicht einmal ich selber herausgefunden, sondern meine Mitarbeiterin. Darum gehört direkt Respekt.
0: Gut, es wird aufteilt einfach. Durch zwei.
1: Genau, wir dürfen das nicht fair teilen, ja.
0: Genau.
1: Ich telefoniere, sie findet den Song auch so gut.
0: Perfekt. Sie hat die chilligere Aufgabe.
1: Eigentlich schon, ja. Aber so ein bisschen telefonieren ist auch schön.
0: Ich hätte jetzt vielleicht böserweise gesagt, sie braucht ein bisschen mehr Talent, aber ich meine, das Telefonieren braucht auch ein bisschen Talent.
1: Das braucht auch Talent, das ist nicht zu unterschätzen.
0: Aber, gell? Du hast gesagt, Lukas, du arbeitest in einer Küche. Jetzt nimmt es mich wunder, was gibt es heute Mittag?
1: Hey, heute haben wir so einen Schweinschnitzel, Walliser Art, das ist ein bisschen mit Raclette-Käse überbacken auf dem Menü und auf dem Fecki, haben wir so einen Kichererbsen, Kürbis-Curry, schön ein bisschen saisonal.
0: Ja, ich wollte gerade sagen, Kürbis und Kichererbsen sind super herbstlich.
1: Du, ich finde es, ja.
0: Und wobei
1: es noch nicht Herbst ist, aber das wohnt man.
0: Ja, das Wetter macht irgendwie noch nicht so mit dem Herbst mit, das stimmt. Was bist du jetzt gerade, bist du jetzt irgendwie gerade etwas am Schnetzeln? Wie muss ich es mir vorstellen?
1: Hey, nein, jetzt im Moment bin ich gerade am Telefonieren, aber vorher bin ich noch gerade am Schnetzeln gewesen, ja, das ist ja so. Ich habe schon ein bisschen Gemüse zusammengeschnitten, was man dann noch machen als Beilage.
0: Geil, sehr schön.
1: Ja.
0: Dann möchte ich dich eigentlich nicht weiter stören mit dem Schnetzeln.
1: Cool.
0: Obwohl ich finde, du hast Talent im Telefonieren. Das muss ich jetzt schon auch noch sagen. Danke fürs Mitspielen, Lukas, und wir schicken dir den Gutschein zu.
1: Merci, schönes Tag.
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0: Wenn ihr genauso gut könnt telefonieren oder einfach sonst ein geiler Sieg sind oder einfach Bock auf einen 50-Stutz-Gutschein habt, morgen ist wieder der Zeitpunkt zum Mitmachen, 20 vor 8 Uhr hier auf SRF Virus.

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0: Steffi, was kannst du in vier Sekunden alles machen? Nehme ich jetzt Wunder, hast du da etwas Spezielles, ein Talent?
1: Nicht viel, nein. Also ich kann sagen, hallo Alessio, wie geht's dir? Das sind auch schon bald etwa vier Sekunden gewesen.
0: Mhm.
1: Vielleicht so, was kann man? Vielleicht so 20 Meter rennen und
0: ja,
1: ein Glas Wasser trinken oder so.
0: Also danke fürs Fragen zuerst, aber ich habe da noch etwas Besseres. und zwar Lian Junzi. Sie hat einen Rekord gebrochen im Rubik's Cube machen. In dem 3x3 Rubik's Cube, die farbigen Teiler. Sie hat 4,27 Sekunden gehabt.
1: Also, um ihn in die Hand nehmen und ein bisschen alle Seiten einmal anschauen?
0: Leider nein. Um den ganzen Cube machen. Es ist heftig. 4,27 Sekunden. Also, man muss wirklich schnell zählen. Eins, zwei, drei. Ich weiss nicht mal, ich könnte nicht mal alle Farben aufzählen in dieser Zeit. Sie übt aber fairerweise auch ein bisschen mehr als ich. Ich weiss nicht, wer ich zuerst so einen Würfel in der Hand hatte. Sie übt seit 2 Jahren 2 bis 3 Stunden pro Tag.
1: Ja. Okay.
0: Und jetzt ist sie die einzige Frau und das einzige Mädchen, die das jemals geschafft hat, so schnell.
1: Krass, aber ja, das ist schon wild. Okay, also so Rubik's Cube Trainingscamp eigentlich, dementsprechend.
0: Es war ein Turnier.
1: Oh mein Gott.
0: Ja, in China hat es ein Turnier gegeben, in Wuhan.
1: Ja, bravo.
0: Bravo, wir gratulieren, ich finde es heftig.
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0: Es ist 12 Uhr.
1: Wir starten zusammen in Donnerstagnachmittag. Wir starten zusammen in einem wolkigen Donnerstagnachmittag. Die Sonne, die am Morgen noch da war, die verschwindet leider. Die Wolken kommen ein bisschen führen. Die Temperaturen bleiben aber einigermaßen bei 20 Grad.
0: Micho.

0: Ich habe eine Hymne bekommen, die ich gar nicht gewusst habe, dass ich darauf warte.
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0: Im neuesten Song von Noah Parks von Winterthur nämlich. Fucking it up heisst er. Aber über was fuckt er sich denn so sehr ab?
2: Im Song rege ich mich vor allem darüber auf, dass ich oft genauso Situationen habe, wo ich etwas sehe, ein Problem, etwas, das ich erledigen oder wo ich aktiv werden müsste, und ich einfach nichts dagegen mache und nachher mal Konsequenzen selber trage.
0: Wie viel Mal ich schon Sachen vergessen habe, lassen liegen habe, obwohl ich eigentlich gewusst hätte, dass ich das muss machen. Boah, Alter!
2: Das fängt bei banalen Sachen an. Ich habe effektiv, als ich geschrieben habe, mich auch über meine Steuern aufgeregt, die ich zu lange nicht gemacht habe und nachher einen riesen Stress hatte, obwohl ich es eben das ganze Jahr, ich habe gewusst, dass ich es mal mache. Ich habe es nicht mal vergessen. Ich habe es einfach ignoriert und weggeschoben. Oder bei mir sterben auch immer wieder Zimmerpflanzen, weil ich sehe es zwar, dass ich sie gießen müsste, aber es irgendwie aus einem Grund einfach nicht mache.
0: Ein Trick, der mir ein bisschen hilft, ist immer Wecker stellen mit Beschreibungen dazu, was ich machen muss, oder so Erinnerungen. Aber pff, fucking it up passiert trotzdem ab und zu. Der Noah Parks von Winterthur, das ist sein neuester Song.

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1: Die Nachrichten von SRF um 13.30 Uhr mit Lara Christen. Jugendliche sollen für schwere Verbrechen in der Schweiz künftig härter bestraft werden können. Das will das Parlament. Der Ständerat hat einer Verschärfung des Jugendstrafrechts zugestimmt, wie zuvor bereits der Nationalrat. Konkret soll für Jugendliche ab 16 Jahren der maximale Freiheitsentzug von 4 auf 6 Jahre erhöht werden. Für 15-Jährige soll er von heute 1 Jahr auf 2 Jahre steigen. Nun muss sich der Bundesrat an die Umsetzung machen. Das Parlament will das Demonstrationsrecht in der Schweiz verschärfen. Wer eine Demonstration organisiert, soll die Kosten für die Sicherheit und für mögliche Polizeieinsätze zumindest teilweise selber bezahlen müssen. Nach dem Nationalrat hat auch der Ständerat einen entsprechenden Vorstoß gutgeheißen. Der Bundesrat muss nun das Gesetz anpassen. Die Forderung geht unter anderem auf einen Vorfall im vergangenen Oktober in Bern zurück. Damals eskalierte eine nicht bewilligte Pro-Palästina-Kundgebung in Gewalt. Die Polizei musste eingreifen. Die USA verweigern bei den Zwischenwahlen in 6 Wochen unabhängige Wahlbeobachtungen der Organisation für Sicherheit und Zusammenarbeit in Europa, OSZE. Erstmals seit 2002. Eine offizielle Begründung zu dieser Entscheidung gibt es von den USA nicht. Fredrik Steiger beschäftigt sich bei SRF mit sicherheitspolitischen Themen. Er sagt, die Entscheidung sei außergewöhnlich, überraschend komme sie allerdings nicht.
2: Es gibt die nicht unplausible Vermutung, dass sich die Trump-Regierung damit freie Bahn schaffen will, um das Wahlergebnis tatsächlich zu manipulieren und um, falls die Republikaner verlieren, behaupten zu können, die Wahlen seien nicht korrekt verlaufen. Das würde ungleich schwieriger, wenn die OSZE eine saubere Wahl bestätigen würde, denn die OSZE-Wahlbeobachtung, die gilt sozusagen als Goldstandard, an deren Berichten orientieren sich nicht zuletzt auch die Medien weltweit. Natürlich können auch andere Organisationen oder Gremien Wahlbeobachtung machen, aber es gibt niemanden, der über so viel Erfahrung und so viel Anerkennung auf diesem Feld verfügt wie die OSZE,
1: sagt Fredrik Steiger.
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0: Till the night is over. Der einzig wahre Mann aus Sursee sitzt mir gegenüber.
1: Genau. Ja, viele wissen es ja nicht, aber ich bin eigentlich der Mann aus Sursee.
0: Du bist der einzige wahre von Sursee, sorry.
1: Ja gut, also Alessio, das kannst du noch ein bisschen besser. Sursee.
0: Sursee.
1: Sursee, genau. Sursee. Du als Innerschweizer, das erwarte ich noch von
0: einem. Okay, chill, Sursee ist auch easy.
1: Ja, ja, nein, das ist auch easy. Aber du siehst, ich habe da schon mal Eulengeräusch gemacht. Mhm. Ich kann mich recht gut machen, auch mal ein Eulengeräusch. Ja, nicht schlecht, ja. Nicht schlecht. Weil, wir

0: ein das Nachteulen-Festival zu sein. Mhm. Supergeiles Indoor-Festival.
1: Geil.
0: Ich meine, eben, so ein Festival, wo man da schon pumpenvoll in der Schweiz, aber ein Festival in der Halle drin.
1: Krass.
0: Überdacht, wo man nicht frieren kann, wo man nicht verregnet werden kann. Also,
1: das ist genau nach meinem Gusto, ja.
0: Schon, gell?
1: Können wir da auch sein, da, oder? Sportfreunde Stiller, krass. Und die haben so viele Bangers gemacht.
0: Mhm. Ja, das ist so eine alte deutsche Band, wo man irgendwie, wo ich jetzt auch nicht gewusst habe, welche Songs haben sie genau. Und dann hörst du so ein paar und bist so, ah, die Hits sind ja, alle genau. Von denen. Okay. Ja, das geht sicher ab mit denen. Die spielen am Freitag dann vom Nachteulen-Festival.
1: Genau, hast du
0: das
1: Datum? Oktober.
0: Ah, ja, genau, 9. Oktober. Ja, so weit rechnen kann ich noch nicht. Ja. 9. Oktober. Und was ich aber dafür kann, ist euch zwei Billet für den Tag geben, wo Sportfreunde Stiller auch ganz viele andere tolle Bands könnt live erleben. Mit Begleitung, gratis und dann sogar noch der originale Mann aus Sursee, seht ihr dort auch noch.
1: Wow, heftig. Okay, also nur schon wegen dem lohnt es sich mitzumachen und es lohnt sich auch ab der 2 hören. Es gibt Tickets und es gibt den Mann aus Sursee. Das ist alles, was ihr braucht. Fieso Sutter, ab der 2.

0: Er ist der Boy with Uke, der Boy mit seiner Ukulele. Die hört man da auf seinen Songs Problematic.
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0: Jetzt ist es 2 an diesem Donnerstagnachmittag. Heute ein bisschen wechselnd bewölkt mit eher kurzen sonnigen Abschnitt. Morgen ist es dann wieder recht sonnig und die Temperatur haben wir heute so wie morgen um die 21 Grad.

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4: Grosses Kino. Es geht wieder los, über 100 Filme und noch mehr Superstars aus der Filmbranche kommen auf Zürich in diesen Tagen als Zürich Film Festival. Zürich Film Festival, wie man richtig sagt. Immer auch ganz viele Filme, die man noch nicht so kennt, aber vielleicht sogar eben noch einen Oscar könnten da brauchen. Und ich habe gefunden, es wäre doch schön heute. Vielleicht darum auch wieder mal ein bisschen die Filme unter die Lupe nehmen, die wir eigentlich alle schon kennen, respektive Filmzitat.
5: Ich bin dein Vater.
4: Genau das zum Beispiel aus Star Wars kennen wir alle. Oder Bond, James Bond. Oder Das ist Sparta. Alles legendäre Filmzitat. Schicken wir doch heute bitte eure Lieblingsfilmzitat. Und ich mache dann, wie immer, hier auf SRF Virus einen Rap draus, einen kleinen Freestyle. Bauen alle eure Lieblingsfilmzitat nachher in den Rap ein. Schickt es mir per WhatsApp auf 079 909 1333. Ich bin froh, wenn da ein bisschen etwas zusammenkommt. Darum schickt mir doch bitte euer Lieblingsfilmzitat.

0: Underbrook mit Shallow Water. Jetzt ist es Viertel ab zwei.
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0: Nicht der rote, sondern der grüne Teppich wird ab heute ausgerollt für das Zürich Filmfestival. Über 100 Filme und Stars aus der ganzen Welt kommen in die Schweiz. Und wenn da einer weiss, wie es dort läuft, am sogenannten ZFF, dann natürlich unser Filmnerd Luca Bruno.
2: Das Zürich Filmfestival, kurz ZFF, das ist ein Filmfestival, aber besonders wichtig, es ist ein Publikumsfestival. Im Gegensatz zu zum Beispiel Cannes kann man sich für jede Vorstellung ganz regulär ein Ticket kaufen, auch wenn man nicht in der Filmbranche tätig ist. Und die meisten von den über 100 Filmen, die im Programm stehen, die sind nicht nur brandneu, sie kommen regulär zum Teil auch wirklich erst Wochen, Monate oder effektiv Jahre später bei uns in Kinos. Die Vorstellungen selber sind auch ein bisschen anders. Es gibt keinen Trailer, es gibt keine Werbung. Dafür wird man vorher begrüßt. Und sehr oft sind sogar auch die Stars oder die Regiepersonen vom Film selber anwesend.
0: Ja, und die wichtigste Frage ist dann für die meisten natürlich, welche Celebrities besuchen uns jetzt da in den nächsten Tagen?
2: Hey, wirklich sehr viel. Zu den bekanntesten Namen dieses Jahr gehören sicher der Tom Hiddleston, den man als Loki aus dem Marvel-Film kennt. Dann sind dieses Jahr aber auch Anna Kendrick in Zürich, Naomi Watts, der Willem Dafoe, Julianne Moore, der Alexander Skarsgård oder der albanische Rapper Noisy, der übrigens auch selber in einem neuen Film mitspielt, der hier Weltpremiere haben wird.
0: Ja, und neben diesen ganzen Stars natürlich eigentlich ja noch wichtiger sind die Filme, die gezeigt werden.
2: Das Zürich Film Festival ist auch immer ein erster Temperaturcheck für die nächsten Oscars und da hat es dieses Jahr gerade 3 Filme dabei, von denen man erwartet, dass es nächstes Jahr einen Haufen Nominierungen und Auszeichnungen für sie geben könnte. Das wäre zum einen der spanische Film «La Bola Negra» mit der Penelope Cruz, der anscheinend grossartig sein muss. Dann gäbe es den koreanischen Film «Possible Love». Der kommt dann Ende Jahr auf Netflix raus. Und «Wild Horse 9», das ist eine schwarze Komödie über 2 CIA-Agenten. Ich habe von diesen 3 Filmen selber noch keinen gesehen. Es sind aber, glaube ich, so die wichtigsten Titel, auch so mit Potenzial auf Awards oder Jahresbestenliste.
0: Yes, geht also auch Tickets. Wenn man einen von denen schauen will, Luca Bruno zum Zürich Filmfest. 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

0: Das ist Musik aus der Schweiz. An dem Donnerstagnachmittag auf SRF4 aus der Gil Glaze mit Afterglow. Zeit für ein News-Update hier bei uns.
1: 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Die Nachrichten von SRF um 14:30 mit Ronja Bollinger. Jugendliche sollen für schwere Verbrechen in der Schweiz künftig härter bestraft werden können. Das will das Parlament. Der Ständerat hat einer Verschärfung des Jugendstrafrechts zugestimmt, wie zuvor bereits der Nationalrat. Konkret soll der maximale Freiheitsentzug für Jugendliche ab 16 Jahren von 4 auf 6 Jahre erhöht werden. Für 15-Jährige soll er von heute 1 Jahr auf 2 Jahre steigen. Nun muss sich der Bundesrat an die Umsetzung machen. Der Nationalrat wollte ursprünglich noch weitergehen. Unter anderem wollte er etwa, dass bei schweren Straftaten auch unbedingte Strafen verhängt werden können. Diese und weitere Verschärfungen lehnt der Ständerat jedoch ab. Das Parlament will das Demonstrationsrecht in der Schweiz verschärfen. Wer eine Demonstration organisiert, soll die Kosten für die Sicherheit und für mögliche Polizeieinsätze zumindest teilweise selber bezahlen müssen. Nach dem Nationalrat hat auch der Ständerat einen entsprechenden Verstoß gutgeheißen. Der Bundesrat muss nun das Gesetz anpassen. Die Forderung geht unter anderem auf einen Vorfall im vergangenen Oktober in Bern zurück. Damals eskalierte eine nicht bewilligte Pro-Palästina-Kundgebung in Gewalt. Die Polizei musste eingreifen. Wir wechseln ins Ausland, in die USA. Diese verweigern bei den Zwischenwahlen in 6 Wochen unabhängige Wahlbeobachtungen der Organisation für Sicherheit und Zusammenarbeit in Europa, OSZE. Erstmals seit 2002. Eine offizielle Begründung zu dieser Entscheidung gibt es von den USA nicht. Fredrik Steiger beschäftigt sich bei SRF mit sicherheitspolitischen Themen. Er sagt, die Entscheidung sei außergewöhnlich. Überraschend komme sie allerdings nicht.
2: Es gibt die nicht unplausible Vermutung, dass sich die Trump-Regierung damit freie Bahn schaffen will, um das Wahlergebnis tatsächlich zu manipulieren und um, falls die Republikaner verlieren, behaupten zu können, die Wahlen seien nicht korrekt verlaufen. Das würde ungleich schwieriger, wenn die OSZE eine saubere Wahl bestätigen würde, denn die OSZE-Wahlbeobachtung, die gilt sozusagen als Goldstandard, an deren Berichten orientieren sich nicht zuletzt auch die Medien weltweit. Natürlich können auch andere Organisationen oder Gremien Wahlbeobachtung machen, aber es gibt niemanden, der über so viel Erfahrung und so viel Anerkennung auf diesem Feld verfügt wie die OSZE.
1: Sagt Fredrik Steiger.
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0: Heute ist ein bisschen gemischt, ab und zu mag die Sonne ein bisschen durchdrücken, so schier bewölkt bei etwa 21 Grad. Morgen gibt es dann schon wieder ein bisschen mehr Sonne. Wünsche ich einen schönen Donnerstag.

0: Jason Boone mit «Slow It Down» und 20 vor 3. Die guten Ideen für die grossen Songs, die kommen vielleicht bei den Künstlerinnen und Künstlern, wenn sie im Studio sind oder vielleicht, wenn sie ein bisschen Ruhe haben und im Wald spazieren. Bei dem, was wir jetzt hören, ist die ganz grosse Idee aber beim Steuererklärung machen.
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0: Der Noah Parks, Schaffhauser, Singer-Songwriter. Hat am Freitag seinen neuen Song rausgegeben.
2: «Fucking It Up» ist eigentlich recht ein hässiger Song in seinem Kern. Obwohl er vielleicht nicht so tönt, wenn man es erst mal hört.
0: Ja, das war ein bisschen hässig, weil er wieder mal die Arbeit rausgeschoben hat, obwohl er eben gewusst hat, er müsse es machen, es kommt noch auf ihn zu. Konkret eben seine Steuererklärung. Und für all die, die auch gerne noch ein bisschen prokrastinieren, ist das eigentlich der perfekte Hit.
2: Ich nenne ihn so wie eine Hymne für Leute, die in einzigen Baum reinfahren, in einem weit offenen Feld, wo sie eigentlich viel Platz hätten, um daran vorbeifahren. Weil im Song rege ich mich vor allem darüber auf, dass ich oft genauso Situationen habe, wo ich etwas sehe, komme, ein Problem, etwas, das ich erledigen müsste oder wo ich aktiv werden müsste und ich einfach nichts dagegen mache und nachher mal Konsequenzen selber trage.
0: Können wir alle ein bisschen, oder? Aber wenn daraus ein guter Song entsteht, umso besser. Der Noah Parks, unser Schweizer Künstler von der Woche, hören wir mit seinem neuen Song «Fucking It Up».

0: Geile Banger, Portugal the Man mit Feel It Still, gibt ihm ein gute Laune.
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0: Jetzt ist das hier der Donnerstagnachmittag, 24. September. Gestern war sogar noch kalendarischer Herbstanfang. Ein schöner Herbst bis jetzt, ein bisschen gemischt, ein paar Wolken. Temperatur um die 21 Grad. Vielleicht mag sogar die Sonne noch ein bisschen durchdrücken.

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2: Der grüne Teppich wird ausgerollt für das Zürich Film Festival. Von heute an geht es los. Ganz viele Stars, die hier in die Schweiz kommen. Und darum wollen wir heute auch ein bisschen den Teppich ausrollen. Für die besten Filmzitate nämlich, die es gibt. Habe ich vorher schon aufgerufen. Und da hat mir zum Beispiel der Sebi geschickt.
3: Mein Name ist Bond. James Bond.
2: Klar, der James Bond darf da natürlich nicht fehlen. Aber auch der Röbu hat etwas Gutes geschickt.
4: Warum liegt denn hier Stroh?
2: Ja, warum liegt denn hier Stroh? Das können die vielleicht eher ein bisschen erwachsene Filme schauen. Und ein ganz Gutes habe ich noch von Simon bekommen.
5: Tidili, blöder Wichser.
2: Sehr gut. All die Filmzitate baue ich ein in einen kleinen Freestyle-Rap, den ich da gerade auf Virus mache, in guter halben Stunde. Jetzt fehlt noch euch ein Lieblingsfilmzitat. Schicken wir das doch bitte per WhatsApp da ins Studio ein auf 079 909 13 33 und ich nehme das rein in meinen kleinen Freestyle. 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

0: Kann ich immer gut für einen Hit am Donnerstagnachmittag. Taru heisst der. 15, 18 ist es. Kennengelernt haben wir sie als Hannah Montana. Dann ist sie zur Miley Cyrus geworden. Also ist sie natürlich schon immer gewesen. Hannah Montana war ihre Disney-Figur gewesen. Miley Cyrus dann die echte Person, die Sängerin. Und jetzt gibt es nochmal einen Namenswechsel bei der Miley Cyrus.
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0: Sie heisst jetzt nämlich einfach nur noch Miley. Und die gute Miley, die hat ja schon so einige Hits rausgegeben. Six the Wrecking Ball, Midnight Sky oder Flowers. Kennt man alle bestens. Der Timo Meier, unser Musik-Nerd, hat da einen kleinen Abriss gegeben von dieser Eras von der Miley.
2: Man kann schon sagen, die verschiedenen Eras von der Miley Cyrus, also es ist sicher nicht nur eine. Also wir erinnern uns das sicher auf der Abrisskugel, wo sie durchgeschwungen ist. Wir haben sie auch schon in einer 80s-Version bekommen, damals mit dem Song Midnight Sky, der auch ziemlich erfolgreich war. Und jetzt eben eigentlich zuletzt auch so ein bisschen sanft und bekömmlich auf dem letzten Album, wo wir jetzt bekommen haben, wie Flowers zum Beispiel. Und jetzt offenbar wird da ein Spagat gemacht.
0: Genau, ein Spagat nämlich auf ihrem neuen Album. Das hat sie am Freitag rausgegeben. Let's go. Bass Persuades ist mal so ein bisschen elektronisch und dann aber auch wieder sehr romantisch. Timo.
2: Man ist jetzt nicht überrascht, dass es so tönt, dass es so poppig ist. Ich finde, es kommt so ein bisschen näher an Lady Gaga oder so, ich sage mal so die 2000er-Phase von der Madonna, wo sie so Club-Hits gemacht hat. Aber es ist jetzt für mich auch nicht, es hat mich jetzt da nicht komplett aus der Socke gehauen. Aber ich meine, es ist ein cooler Song, funktioniert voll, ballert.
0: Ja, und vielseitig wie immer, die Miley. Nicht mehr als Miley Cyrus, sondern als Miley. Ihr neues Album am Freitag rauskommen lassen. 3 Innocent Ways.

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0: Black Prada Dress heisst der Song. 3:30 ist es jetzt. Zeit für das News Update. 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
1: 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Die Nachrichten von SRF 3:30 mit Ronja Bollinger. Firmen sollen das Schweizer Kreuz nur auf ihren Produkten verwenden dürfen, wenn das Produkt auch mehrheitlich in der Schweiz hergestellt wurde. Das möchte der Ständerat. Er hat einen Vorstoß gutgeheißen, der eine Verschärfung des Markenschutzgesetzes fordert. Hintergrund ist ein Streit um die Verwendung des Schweizer Kreuzes zwischen dem Schweizer Schuhhersteller On und dem Eidgenössischen Institut für geistiges Eigentum. Dieses lockerte seine Praxis im März. Seither darf das Schweizer Kreuz unter bestimmten Bedingungen auch auf Produkte, wenn diese in der Schweiz entworfen oder entwickelt wurden. Diese Praxisänderung schwäche die Exklusivität des Schweizer Kreuzes und damit dessen Wert, befand eine Mehrheit im Ständerat. Und dies benachteilige Unternehmen, die tatsächlich in der Schweiz produzierten. Das Geschäft kommt nun in den Nationalrat. Zu zwei weiteren Meldungen aus der Session. Wer in der Schweiz eine Demonstration organisiert, soll die Kosten für die Sicherheit und allfällige Polizeieinsätze zumindest teilweise selber bezahlen müssen. Das will das Parlament. Nach dem Nationalrat hat auch der Ständerat einen entsprechenden Vorstoß gutgeheißen. Jugendliche sollen für schwere Verbrechen künftig härter bestraft werden können. Auch der Ständerat hat nach dem Nationalrat einer Verschärfung des Jugendstrafrechts zugestimmt. Künftig soll der maximale Freiheitsentzug für Jugendliche ab 16 Jahren von 4 auf 6 Jahre erhöht werden, bei 15-Jährigen von 1 Jahr auf 2 Jahre. Der Kanton Wallis darf alle Wölfe eines bestimmten Rudels abschießen. Das Bundesamt für Umwelt hat die Bewilligung dafür erteilt. Für 2 weitere Rudel steht der Entscheid noch aus, ob sie komplett geschossen werden dürfen. Insgesamt gibt es im Wallis derzeit 11 Wolfsrudel. Für 3 hat der Kanton die komplette Regulierung und für 2 eine teilweise Regulierung beantragt. Die teilweise Regulierung von 2 Wolfsrudeln wurde bereits letzte Woche bewilligt. Aus diesen Rudeln darf der Kanton Wallis damit 2/3 der diesjährigen Jungwölfe schießen.
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0: Viele Wolken, dumme Sonne mag hier und dort ein bisschen durchdrücken, aber nicht mega fest. Temperaturen gibt es um die 21 Grad. Morgen ist dann wieder ein bisschen mehr Sonne angesagt.
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0: Bond. James Bond oder Luke, ich bin dein Vater oder Tüdelü, blöder Wichser, sind alles gute Filmzitate, die wir eingeschickt haben da heute am Nachmittag. Ich sammle eure Lieblingsfilmzitate. Ihr habt jetzt noch die letzte Gelegenheit, mir euer Lieblingsfilmzitat einzuschicken. All die baue ich nämlich ein in meinen kleinen Rap, den ich da mache, in Freestyle, in Filmzitat Freestyle heute am Nachmittag auf SRF Virus. Gibt es gerade als nächstes dann live.

0: Ariana Grande mit ihrem Pito.
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0: Heute geht das Zürich Filmfestival los. Der grüne Teppich wird wieder ausgerollt. Grosses Kino, Steffi, gell?
2: Es ist schon etwas, wirklich ein Happening, so die grossen Stars wie uns in Zürich zu haben.
0: Du bist ja auch schon mal gewesen, oder?
2: Ich bin auch schon gewesen. Es ist wirklich eine geile Erfahrung.
0: Und um die Filme ein bisschen feiern, haben wir gedacht, jetzt nehmen wir die grössten Filmclassics oder zumindest die grössten Filmzitate von euch heute und machen dann einen kleinen Rap, einen kleinen Freestyle draus. Und da ist ja wieder gutes Zeug zusammengekommen heute.
2: Sachen, die man definitiv irgendwie schon mal niemals gehört respektive gesehen hat. Sabrina hat uns den geschickt hier.
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2: Logisch.
0: Star Wars, natürlich, er nicht fehlen.
2: Was auch nicht erfahren ist, dass er eine Sebi eingeschickt hat.
4: Mein Name ist Bond. James Bond.
0: Ah, schau jetzt, ich habe gerührt und nicht geschüttelt erwartet.
2: Ja, noch ein bisschen Martini da nebenbei. Oder, auch noch
0: Lizenz zum Töten.
2: Oh ja, stimmt, das gibt es auch noch. Der Rebu, der hat, das sagt mir jetzt gar nicht etwas, ich muss mal noch schnell hören.
5: Warum liegt denn hier Stroh?
0: Der Sprachloch richtig geschickt. Wie soll ich jetzt das sagen, Steffi? Das ist aus einem Erwachsenenfilm, der aber sehr schlecht geschauspielert ist. Wo einer reinkommt und sagt, warum liegt denn hier Stroh? Ja, und man ist wirklich so, wow, es baut gar keine Spannung auf, für das, was es erreichen sollte.
2: Es klingelt noch immer. Okay. Dann hat Manu uns geschrieben, und zwar ein Zitat aus Johnny English, ist ja ein absolut legendärer Film. «I may be a little rusty, but I'm still dangerous.»
0: Okay, sehr gut. Das ist ja da der Johnny English, ist der Mr. Bean, oder?
2: Ja. Kann ich allen absolut empfehlen. Das ist so ein geiler Film. Er ist einfach lustig.
0: Sehr geil.
2: Ich habe gefunden, hey, das Erste, was mir in den Sinn kommt, findet Nemo.
6: Einfach schwimmen, einfach schwimmen, einfach schwimmen. Was machen wir? Wir schwimmen.
0: Das ist Story, oder?
2: Das ist Story.
0: Wieder, was versuchen sie da den Heimweg und dann müssen sie einfach schwimmen und weiter vorankommen.
2: Genau, sie findet einfach, hey, nicht Angst haben, einfach schwimmen, nicht überlegen, einfach schwimmen, dann kommt es schon gut.
0: Gute Einstellung, ja.
2: So, gell? Dann, Fabs hat uns geschrieben, say hello to my little friend.
0: Habe ich auch schnell nachgefragt, von wo das kommt. Scarface sagt das. Al Pacino.
2: Ja.
0: Der Mafia-Film. Ja.
2: Okay,
0: ist wahrscheinlich Pistole, wo er sagt, say hello to my little friend. Habe ich das Gefühl.
2: Okay, jetzt, ja. Und dann haben wir noch den Simon.
7: Tidili, blöder Wichser.
2: Frech gehypte, hä?
0: Finde ich aber geil. Es ist

0: The Weeknd ist das zusammen mit dem Future Double Fantasy. Jetzt ist es 4.
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0: Sind wir fast ein bisschen verwöhnt gewesen, da die letzten Tage mit dieser schönen Sonne. Heute ist es wieder mal ein bisschen gemischt, ein bisschen bewölkt. Die Sonne mag selten noch ein bisschen durchdrücken, Temperatur um die 21 Grad. Morgen wird es dann aber schon wieder ein bisschen schöner.

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2: Wo sind meine Nachteulen draussen? Alle, die ab und zu gerne Ausgang gehen, gute Konzerte schauen, eine schöne Zeit haben und das nach einem schönen Ort könnt ihr alles machen. Am Nachteulen Festival in Sursee, 9. bis 11. Oktober. Und ich habe VIP-Tickets. Für am 9. Oktober, für am Freitagabend, dort auf der Bühne Sursee, zum Beispiel Raum 27, deutsche Band. Da gibt es aber auch ein Schweizer Sound. Und was für Sound? Velvet Two Stripes. Schweizer Band, bestehend aus drei Frauen, die so richtig Gas geben auf der Bühne. Schöne Portion Rock'n'Roll. Und dann kommen da auch noch richtige Legenden zurück in die Schweiz.
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2: Sportfreunde Stiller.
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2: Wo ja schon ewig lang auf diesen Bühnen unterwegs sind, dementsprechend auch schon viel spaßige Sachen erlebt haben.
4: Ich war in Österreich auf einem Festival, war ich Crowdsurfen und habe mich total geil gefühlt, so auf Händen getragen. Bin zurück in den Graben getragen worden und wollte wieder auf die Bühne und dann der Security, nee, mein Junge, da hinten geht's raus ins Publikum und ich, hey, nee, ich bin der Sänger der Band und der, ja, klar bist du der Sänger der Band, da hinten geht's ins Publikum, Abmarsch und so, der hat mich halt nicht mehr auf die Bühne gehen lassen, das ist natürlich schon scheiße.
2: Nee, das ist von Sportfreunde Stiller erzählt und ja, ich hoffe, denn das passiert ihm nicht am Freitag, am 9. Oktober. Aber was ich auch hoffe, ist, dass ihr die Tickets könnt abräumen könnt, die ich da habe. Einmal zwei VIP-Tickets für am Freitag eben mit der Sportfreunde Stiller, mit Velvet Two Stripes oder Raum 27 könnt ihr erleben. VIP-Tickets, wenn ihr mir eine Sprachnachricht schickt. Via WhatsApp, da ist Studio auf 079 909 1333. Und weil es Nachteulenfestival heisst, habe ich mir gedacht, schicken wir doch einfach das beste Eulengeräusch, das ihr könnt. Schicken wir einfach ein Eulengeräusch. Und dann gehören euch plus eurer Begleitung die Tickets.
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2: Gratis das Nachteulenfestival 079 909 1333 per WhatsApp. Schicken wir die besten Eulengeräusche.

0: Horror habe ich vorher gemacht und gesagt, das seien Eulen, aber Tamara hat gefunden, das ist jetzt also sicher keine Eule, das sei mehr ein Taubengeräusch, hat sie mir noch per WhatsApp geschrieben. Ja gut, Tamara hat dann auch eine Eule eingeschickt und finde jetzt, also viel besser ist jetzt also auch nicht als meine Eule, die ich da eingeschickt habe. Oder?
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0: Ich brauche die besten Eulengeräusche heute am Nachmittag. Nein, Tamara, du hast das super gemacht. Wirklich, ich finde das genial. Die, die mir schönsten Eulengeräusche einschicken können, heute am Nachmittag, die bekommen 2 Tickets fürs Nachteulenfestival mit Raum 27. Velvet Two Stripes.
1: Applaus.
0: Oder Sportfreunde Stiller, die hier auf der Bühne sind. Ich habe dann ein Uhu-Geräusch gefunden. Es sollte das Original sein. Ja? Aha. Okay, gut, so wird es also richtig tönen. Okay, ich könnte einschicken auf WhatsApp 079-909-1333. Das beste Eulengeräusch bekommt die 2 Tickets fürs Nachteulenfestival am 8. Oktober zur See.

0: Tiesto, mit All Nighter, Viertel ab 4 in der Virus. Ein Virus, also nicht SRF-Virus, sondern ein richtiger Virus im Körper, macht alle schwulen Männer zu Heteros. Das ist eine grandiose Ausgangslage für einen Film, wow. Und dann ist es erst noch ein Animationsfilm und eine Komödie.
1: Sie haben sich mit einer neuen Krankheit infiziert. 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
0: Der Satz, mit dem der Luca Bruno, unser Mann für Film- und Serien, unser neuester Filmtipp Jim Queen ankündigt, ist ja wirklich ein gewagter Satz. Luca, du sagst nämlich, Jim Queen, das ist garantiert der schwulste Film vom Jahr.
4: Es ist tatsächlich der gayste Film vom Jahr und ich glaube, Filmemacher selber würden das auch als Kompliment verstehen oder sie würden wählen, dass man genau so über ihren Film redet. Jim Queen ist nämlich wirklich eine komplett durchgeknallte Animationskomödie, wo wirklich alles schwul dran ist. Die Clubs, der Körper, der Spruch, der Witz. Gleichzeitig macht sich der Film aber auch lustig über alle möglichen Klischees von der queeren Szene. Man kann also sagen, es ist nicht einfach nur ein Film über schwule Figuren, es ist ein Film, der richtig Lust drauf hat und stolz drauf ist, schwul zu sein.
0: Hat denn der Film auch eine Geschichte? Wir haben ja vorher schon ein bisschen über den Virus gehört.
4: Er hat eine Geschichte, ja. Und zwar spielt er in Paris, wo eben das mysteriöse Virus plötzlich alle schwulen Männer zu Heteros macht. Für Jim Queen, so einen muskelbepackten, schwulen Fitness-Influencer, ist das natürlich die absolute Apokalypse, vor allem auch, weil er sich selber infiziert und plötzlich nicht mehr in die eigene Community passt. Und so muss er sich dann mit einem jungen Fan namens Lucien auf die Suche machen nach einem Heilmittel. Und die beiden stolpern dann durch die schwule Welt von Paris, von Saune bis zu Fetischclubs.
0: Was macht der Film schauenswert? Wieso ist es eine Empfehlung?
4: Weil der Film wirklich komplett schamlos ist, auf eine Art, wie ich sie noch nie gesehen habe. Der Humor, der ist zum Teil super derb, ja. Aber es ist halt immer auch, dass zumindest mein Eindruck als Aussenseiter, ich habe es immer sehr auf eine liebevolle Art gefunden. Jim Queen macht sich über schwule Klischees lustig, ja, aber auch über Hetero-Klischees, über die Body und über die Fitnesskultur oder über eine ganze Social-Media-Influencer-Wahnsinn. Und eben, das Ganze ist ein Animationsfilm inklusive Musical-Nummern. Man kann also glaub, wirklich sagen, ein Film wie Jim Queen hat es, behaupte ich zumindest, noch nie gegeben in seiner Art. Darum ist er so sehenswert, weil das, was in Jim Queen passiert hat, auf der Kinoleinwand so noch nie gegeben.
0: Und er läuft aber heute in allen Deutsch-Schweizer Kinos. Jim Queen, wir sagen es gerne mal, der wahrscheinlich schwulste Animationsfilm ever.
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0: Das ist Schweizer Musik von der Lawei und ihrem Underwater. Jetzt ist Zeit für ein News Update. 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
1: Nachrichtencheck. Mehrere US-Medien haben nach wie vor keinen Zugang zum Weißen Haus. Nachdem US-Präsident Donald Trump CNN, MS Now und Politico ausgeschlossen hatte, entschied ein Bundesrichter, dass die Medienhäuser wieder Zugang erhalten sollen. Die Medienhäuser berichten nun aber, ihre Angestellten könnten das Weiße Haus weiterhin mehrheitlich nicht betreten. Firmen sollen das Schweizer Kreuz nur auf ihren Produkten verwenden dürfen, wenn das Produkt auch mehrheitlich in der Schweiz hergestellt wurde. Das möchte der Ständerat. Das Geschäft kommt nun in den Nationalrat. Der Kanton Wallis darf alle Wölfe eines bestimmten Rudels abschießen. Das Bundesamt für Umwelt hat die Bewilligung dafür erteilt. Für zwei weitere Rudel steht der Entscheid noch aus, ob sie komplett geschossen werden dürfen. Insgesamt gibt es im Wallis derzeit 11 Wolfsrudel.
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0: Clara Christen war es mit dem News-Update. Wettermässig bleibt es heute eher durchzogene Sache. Viel Wolken, nur mit Glück gibt es ein paar Sonnenstrahlen, sonst etwa 21 Grad. Morgen aber wieder mehr Sonne.
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0: Es gibt die Orte in der Schweiz, die muss man einfach richtig können aussprechen.
4: Ja, ganz klar, Sorsi. Sorsi, wir sind einfach Sorsi, nicht Sorsi, sondern Sorsi.
0: Adrian hat uns das gesagt, genau. Er kommt ja auch aus der Gegend, er weiss, wie man Sorsi ausspricht.
4: Hey, lass, ich wohne im Nachbardorf, in Oberkirch. Eben, Oberkirch, nicht Oberkirch. Oder Oberkirch.
0: Ja, genau, und darum weiss er eben auch, wie man Sorsi ausspricht. Und das ist wichtig, weil auf Sorsi kommen die Sportfreunde Stiller.
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0: Am 9. Oktober.
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0: Freitagabend. Und wenn ihr heute Tickets gewinnen wollt, für am Freitag am Nachteilen-Festival am 9. Oktober mit der Sportfreunde Stiller, dann müssen wir das schönste Eulengeräusch einschicken. Der Peter hat es nicht schlecht gemacht. Ja. Mal, kann man machen. Tamara, sie hat mich ein bisschen kritisiert, aber ich muss sagen, ja, sie hat es auch ein bisschen besser gemacht als ich. Sie hat gefunden, mein tönt nur wie eine Taube. Aber... ja, ich finde, ich mache es auch nicht schlecht. Schickt mir doch per WhatsApp schönste Eulengeräusch und ihr gewinnt Tickets fürs Nachteilen-Festival 079 909 3.

0: Neu macht eine Eule. Genau so macht eine Eule. Ja, der Andi hat mir da gerade eine Sprachnachricht geschickt. Ich muss sagen, Andi, besser kann man es fast nicht hitten. Finde ich bisher eines der besten Eulengeräusche, die ich bekommen habe. Siri, lass nicht schlecht. Danke.
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0: Wir suchen das beste Eulengeräusch heute für das Nachteulenfestival 2026. Wir haben da nämlich zwei Tickets, die wir loswerden wollen. Für am Freitag, 9. Oktober, zwei VIP-Tickets, wo ihr könnt Sportfreunde stiller live erleben.
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0: Die haben ja so viele Songs, die man kennt.
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0: Und sind schon seit Jahren auf der Bühne. Ist man da überhaupt noch nervös?
3: Mir geht es immer so, bei mir ist es total von der Tagesform abhängig. Manchmal bin ich total nervös, wenn ich zwei Menschen irgendwie was vorsingen soll. Und überhaupt nicht nervös vor Zehntausenden. Und manchmal ist es genau andersrum. Also es ist immer echt so tagesformabhängig.
0: Ja, ist ganz unterschiedlich. Und man hat aber trotzdem so von jedem Konzert so ein gewisses Ritual, wo man macht.
4: Ja, erstmal zeichnet der Flo die Setliste mit unflätigen, nicht jugendfreien Bildern. Dann versammeln wir uns. Wir spielen uns immer so ein bisschen ein, öffnen ein Getränk gemeinsam, stoßen an und dann machen wir einen Kreis zusammen. Und dann, wenn wir gut drauf sind, motivieren wir uns schön. Wenn wir schlecht drauf sind, ziehen wir uns gegenseitig runter im Kreis und irgendwie versuchen immer ein Motto zu finden für den Abend. Das ist dann auch manchmal sehr lustig, das Motto. Und dann geht's auf die Bühne.
0: Ja, und so wird es dann auch sein am 9. Oktober, wenn Sportfreunde Stiller auf Sursi kommen, auf Sursi als Nachteulen-Festival und dort auf der Bühne sind. Wer weiß, vielleicht können sie ja erleben mit VIP-Tickets. Wir haben einmal zwei für euch und Begleitung. Wenn ihr die wendet, macht jetzt ein WhatsApp auf 079 909 1333 mit eurem besten Eulengeräusch. Wir hören jetzt Sportfreunde Stiller. Ein Kompliment.
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Sportfreunde Stiller, ein Kompliment. Sie kommen auf Sursi am 9. Oktober. Wenn ihr Tickets gewinnen wollt und mit dabei seid, dann jetzt unbedingt noch das WhatsApp machen auf 079 909 1333 mit dem besten Eulengrün.

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0: Der Baby und der Roddy Ricch mit ihrem Rockstar. Langsam richtig Feierabend und Virus.
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0: Mal wieder ein bisschen grauer Feierabend als die letzten paar Tage. Es viel Wolken rum, Temperatur um die 21 Grad. Die Sonne mag nur noch dort, da, ab und zu ein bisschen durchdrücken. Und sonst wird es vor allem morgen wieder schöner.

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4: Und mit den besten Eulengeräuschen, die wir heute hier zusammengesammelt haben, am 9. Oktober nämlich. Das Nachteulen-Festival, Zursi mit den Velvet Two Stripes. Raum 27 oder der Sportfreund ist stiller. 9. bis 11. Oktober findet statt. Heute verlosen wir einmal zwei Freitagspässe für euch und Begleitung, VIP-Tickets sogar. Für am Nachteulen-Festival Zursi am 9. Oktober. Ich habe gesagt, schicken wir die besten Eulengeräusche. Der Jonas, sehr gut gewesen. Tönt nicht schlecht, oder? Chris aber auch. Muss ich selber auch ein bisschen lachen. Und der Andi? Mal. Haben mich doch einige überzeugt. Jetzt ist eure allerletzte Chance. Via WhatsApp könnt ihr noch eine Sprachnachricht schicken mit eurem schönsten Eulengeräusch. Und wir lösen gerade in 10 Minuten auf, wer denn die Tickets bekommt dann für am 9. Oktober am Nachteulen-Festival. Jetzt mitmachen. 079 909 1333.

0: loose, elektronische Sound für eine Feierabend. When you cut me loose. Ach, ist das eine schöne Eule. Ich würde sogar sagen, die schönste Eule von euch allen.
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0: Ja, jetzt hat es mir also wirklich nicht einfach gemacht heute Abend. Ich habe aufgerufen für am 9. Oktober Nachtüle-Festival. Wir haben einmal zwei Tickets für Sportfreunde Stiller oder Raum 27 oder Velvet Two Stripes, die dann auf der Bühne sind am Nachtüle-Festival. Und er hat gesagt, schicken wir doch die schönsten Eulengeräusche. Und es sind wirklich ganz viele gute reingekommen. Ich hätte euch ja gerne alle gewinnen lassen. Aber die ihr vorhin gehört habt, die Eule, die kommt vom Jonas aus Zürich. Und ihm habe ich dann auch schnell angerufen und gefragt, hey, würdest du mir echt die Eule bitte noch schnell live noch mal voreulen? Einfach, dass wir wissen, dass da alles mit rechten Dingen zu und her geht.
3: Ich versuch's. Und zwar...
0: Das ist richtig gut. Ich muss wirklich sagen, ich finde das beste Eulengeräusch, das ich heute gehört habe. Ich gebe dir die Tickets. Gratulieren.
3: Ganz geil. Danke dir vielmals. Merci. Freue mich sehr.
0: Mega gern. Du hast ja in deiner Sprachnachricht auch gesagt, dass du jemanden hast, der Geburtstag hat und du dann, dem die Tickets gerne würdest schenken. Also ihr könnt dann zusammen. Das wäre deine Idee.
3: Das wäre die Idee. Ja, das wäre super auf jeden Fall. Ja.
0: Ah, sehr geil. Ist das ein guter Kollege in dem Fall oder wer?
3: Ja, ist eine gute Kollegin, genau. Mhm. Und ich habe bis jetzt noch ein Geschenk gehabt. Und ja, habe heute Morgen Radio Plus und gefunden, ja, da versuche ich mal mein Glück. Genau. Und tatsächlich, ja.
0: Super. Ja, da freut mich doch das sehr. Dann machst du dich sicher glücklich. Vor allem sind es noch VIP-Tickets, ist super, noch ein bisschen Apero drin und so. Und dann könnt ihr mal das wunderschöne Sursi erleben. Bist du auch schon mal zu Sursi gewesen?
3: Nein, ich habe den Sommer ein paar Mal an der WM gehört, aber... Ja, nicht gefunden, nicht gedacht, dass ich auch noch dorthin gehe, aber freut mich umso mehr auf jeden Fall.
0: Ja, mega cool. Ich danke dir fürs Mitspielen und wünsche dir dann ganz viel Spass in dem Fall.
3: Dankeschön, merci.
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0: Der Jonas aus Zürich, unsere Gewinnereule. Heute am Abend hier, hat einmal zwei Tickets fürs Nachtüle-Festival abgeräumt. Am 9. Oktober. Es gibt noch Tickets. Ihr könnt sie noch kaufen auf der Homepage vom Nachtüle-Festival. Am 9. bis 11. Oktober findet denn das statt. Auch noch mit ganz vielen weiteren Artists. Sie da steht aber auch am Freitag auf der Bühne. Raum 27, deutsche Band. Mit Sommerregen. Danke für all die schönen Eulengeräusche. Haben wir wirklich den Tag erhält.

0: schönen Satz. Raum 27.
1: Nein, deine Nähe.
0: Jetzt bin ich dann als Wort gefallen, Entschuldigung. So eine schöne Song. Sommerregen. Sie spielen am 9. Oktober am Nachtüle-Festival in Zürich. Wir haben Tickets gehabt, wo der Jonas aus Zürich... am Nachtüle-Festival in Zürich, der Jonas aus Zürich hat sie abgerufen.

0: 11. Oktober zur See.
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0: Wir sind alle vier Abend. Ich hoffe, ich komme gut dorthin. Das ist der Benson Boone mit Beautiful Things.

0: sagen es einfach immer wieder, die Westschweizer, die können es einfach, wenn es um Musik geht. Der Arma Jackson mit Casanova, Schweizer Musik, der Virus, die Lara Christen aus dem SRF Newsroom hat ein Update.
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2: Der israelische Ministerpräsident Benjamin Netanyahu ist heute in den USA gelandet. In den nächsten Stunden wird er vor der UNO-Generalversammlung in New York sprechen. Vor allem zur Bedrohung Israels durch den Iran, wie Medien berichten. Im Zusammenhang mit seiner Anwesenheit bei der UNO sind Proteste angekündigt worden. Mehrere US-Medien haben nach wie vor keinen Zugang zum Weißen Haus, nachdem US-Präsident Donald Trump CNN, MS Now und Politico ausgeschlossen hatte, entschied ein Bundesrichter, dass die Medienhäuser wieder Zugang erhalten sollen. Die Medienhäuser berichten nun aber, ihre Angestellten könnten das Weiße Haus weiterhin mehrheitlich nicht betreten. Die EU-Staaten setzen die russische Medienschaffende Xenia Fjodorowa auf die Sanktionsliste. Der Grund? Fjodorowa habe manipulierte Informationen verbreitet und sich im Ausland eingemischt. Die Sanktionen gegen sie beinhalten das Einfrieren von Vermögenswerten und ein Reiseverbot in die EU.
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0: Es gibt ein bisschen bedeckte Feierabend, mehrheitlich Wolken, bleibt aber sicher trocken mit Temperaturen um die 21 Grad heute. Morgen dafür wird ein bisschen mehr Sonne angesagt, Temperaturen auch nochmal ähnlich. Etwas um die 21 Grad. Schönen Feierabend mit dem Sommer.

0: Ich führe Abend mit Virus und einem Riesenbanger von der Rihanna upon the replay. Jetzt gibt's grosses Kino da bei uns.
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0: Nicht der rote, sondern der grüne Teppich wird ab heute ausgerollt für das Zürich Filmfestival. Über 100 Filme und Stars aus der ganzen Welt kommen in die Schweiz. Und wenn da einer weiss, wie es dort läuft, am sogenannten ZFF, dann natürlich unser Filmnerd Luca Bruno.
2: Das Zürich Filmfestival, kurz ZFF, das ist ein Filmfestival, aber besonders wichtig, es ist ein Publikumsfestival. Im Gegensatz zu zum Beispiel Cannes kann man sich für jede Vorstellung ganz reguläre Ticket kaufen, auch wenn man nicht in der Filmbranche tätig ist. Und die meisten von den über 100 Filmen, die im Programm stehen, die sind nicht nur brandneu, sie kommen regulär zum Teil auch wirklich erst Wochen, Monate oder effektiv Jahre später bei uns in Kinos. Die Vorstellungen selber sind auch ein bisschen anders. Es gibt keinen Trailer, es gibt keine Werbung. Dafür wird man vorher begrüßt und sehr oft sind sogar auch die Stars oder die Regiepersonen vom Film selber anwesend.
0: Ja, und die wichtigste Frage ist dann für die meisten natürlich, welche Celebrities besuchen uns jetzt da in den nächsten Tagen?
2: Hey, wirklich sehr viel. Zu den bekanntesten Namen dieses Jahr gehören sicher der Tom Hiddleston, den man als Loki aus dem Marvel-Film kennt. Dann sind dieses Jahr aber auch Anna Kendrick in Zürich, Naomi Watts, der Willem Dafoe, Julian Moore, Alexander Skarsgård oder der albanische Rapper Noisy, der übrigens auch selber in einem neuen Film mitspielt, der hier Weltpremiere haben wird.
0: Ja, und neben diesen ganzen Stars natürlich eigentlich ja noch wichtiger sind die Filme, die gezeigt werden.
2: Das Zürich Film Festival ist auch immer ein erster Temperaturcheck für die nächsten Oscars und da hat es dieses Jahr gerade 3 Filme dabei, von denen man erwartet, dass es nächstes Jahr einen Haufen Nominierungen und Auszeichnungen für sie geben könnte. Das wäre zum einen der spanische Film «La Bola Negra» mit der Penelope Cruz, der anscheinend grossartig sein muss. Dann gäbe es den koreanischen Film «Possible Love». Der kommt dann Ende Jahr auf Netflix raus. Und «Wild Horse 9», das ist eine schwarze Komödie über 2 CIA-Agenten. Ich habe von diesen 3 Filmen selber noch keinen gesehen. Es sind aber, glaube ich, so ein bisschen die wichtigsten Titel, auch so mit Potenzial auf Awards oder Jahresbestenliste.
0: Yes, es gibt also auch Tickets, wenn man einen von denen schauen will. Luca Bruno zum Zürich Filmfest. Heute geht es los. Bis am 4. Oktober werden jetzt also ganz viele grosse Oscar-verdächtige Filme gezeigt. Und Zürich wird überrennt von Bekannten.
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0: Es gibt einen trockenen Feierabend, aber auch relativ bewölkt mit Temperaturen um die 20 Grad. Morgen ist wieder ein bisschen mehr Sonne angesagt.

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3: Er hat die inoffizielle Schweizer Landeshymne geschaffen. Der Bühnenhuber von Patent Ochsner. Findet aber auch die neue Berner Generation richtig geil. Über den Jule X mit seinem Wollensee-Problem sagt er.
4: Mir gefällt vor allem die Jugendlichkeit, oder? Und das wahnsinnige Selbstbewusstsein von diesen jungen Männern mit Testosteron. Also, ja, und nachher, aber der Schalk und gleichzeitig immer ein bisschen zu grosse Schnurren. Und er, es tut, ich habe Freude, weil es zeigt eigentlich die wunderbare Kraft, die man leider irgendeinmal im Laufe des Lebens ein bisschen verliert. Und mit 64 sowieso, sind wir ehrlich.
3: Ja, wäre auch gerne nochmal so jung wie der Julix. Ich höre ihn gerade als nächstes mit seinem Wollensee-Problem hier bei uns. Zuerst gibt es aber noch den Teddy Swims mit Mr. Know-It-All. Das Virus an dem Donnerstag. Schönen Feierabend miteinander.

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0: Feelings Don't Lie, bald vierter Lab 6. Es ist wieder gerappt worden heute auf Virus.
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0: Heute geht's Zürich Filmfestival los. Der grüne Teppich wird wieder ausgerollt. Grosses Kino, Steffi, gell?
2: Es ist schon etwas, wirklich ein Happening, so die grossen Stars wie uns in Zürich zu haben.
0: Du bist ja auch schon mal gewesen, oder?
2: Ich bin auch schon gewesen. Es ist wirklich eine geile Erfahrung.
0: Und um die Filme ein bisschen feiern, haben wir gedacht, jetzt nehmen wir die grössten Filmclassics oder zumindest die grössten Filmzitate von euch heute und machen dann einen kleinen Rap, einen kleinen Freestyle draus. Und da ist ja wieder gutes Zeug zusammengekommen heute.
2: Sachen, die man definitiv irgendwie schon mal neu gehört respektive gesehen hat. Sabrina hat uns den geschickt hier.
3: Ich bin dein Vater.
2: Logisch.
0: Star Wars, natürlich hätte ich nicht fehlen.
2: Was auch nicht erfahren ist, dass er ein Sebi eingeschickt hat.
4: Mein Name ist Bond. James Bond.
0: Ah, schau jetzt, ich habe gerührt und nicht geschüttelt erwartet.
2: Ja, noch ein bisschen Martini da nebenbei. Oder, auch noch
0: Lizenz
2: ein bisschen
0: zum Töten.
2: Oh ja, stimmt, das gibt es auch noch. Der Rebu, der hat, das sagt mir jetzt gar nicht etwas, ich muss mal noch schnell hören.
5: Warum liegt denn hier Stroh?
0: Der Sprachloch richtig geschickt. Wie soll ich jetzt das sagen, Steffi? Das ist aus einem Erwachsenenfilm, wo aber sehr schlecht geschauspielert ist. Wo einer reinkommt und sagt, warum liegt denn hier Stroh?
2: Ja,
0: und
2: man
0: ist wirklich so, wow, es baut gar keine Spannung auf, für das, was es erreichen sollte.
2: Es klingelt noch
0: ja,
2: okay.
0: Ja.
2: Dann hat Manu uns geschrieben, und zwar ein Zitat aus Johnny English, ist ja ein absolut legendärer Film. «I may be a little rusty, but I'm still dangerous.»
0: Okay, sehr gut. Das ist ja da der Johnny English, ist der Mr. Bean, oder?
2: Ja, kann ich allen absolut empfehlen. Das ist so ein geiler Film, der ist einfach lustig.
0: Sehr geil.
2: Ich habe gefunden, hey, das Erste, was mir in den Sinn kommt, findet Nemo.
6: Einfach schwimmen, einfach schwimmen, einfach schwimmen, schwimmen, schwimmen. Was machen wir? Wir schwimmen, schwimmen.
0: Das ist Story, oder?
2: Das ist Story.
0: Wieder, was versuchen sie da den Heimweg? Und dann müssen sie einfach schwimmen und weiter vorankommen.
2: Genau, sie findet einfach, hey, nicht Angst haben, einfach schwimmen, nicht überlegen, einfach schwimmen, dann kommt es schon gut.
0: Gute Einstellung, ja.
2: Schon, gell? Dann, Fabs hat uns geschrieben, say hello to my little friend.
0: Habe ich auch schnell nachgefragt, von wo das kommt. Scarface sagt das. Al Pacino.
2: Ja, ja.
0: Der Mafia-Film.
2: Ja. Okay,
0: ist
2: ja.
0: Wahrscheinlich Pistole, wo er sagt, say hello to my little friend.
2: Ah,
0: habe ich das Gefühl.
2: Okay, jetzt, ja. Und dann haben wir noch den Simon.
7: Tidili, blöder Wichser.
2: Frech gehypt, hä?
0: Finde ich aber geil. Es ist Hangover.
2: Ja.
0: Tidili, blöder Wichser. Ja, sehr gut. Bauen wir doch alle ein, eure Filmzitate. Gib einen kleinen Rap live auf Virus. Check. Mann, ich bin wieder sick am Start und schau ich's bitte grad mit paar Filmzitaten. Sie fragen sich, was ist das für ne Motherfucker? Ich sag dir's.
3: Ich bin dein Vater.
0: Ich hab die Lizenz zum Killen, du hast Brain Fog. Weil mein Name...
4: Mein Name ist Bond. James Bond.
0: Ich geh ne

0: Soft Love, die haben kürzlich neue Sounds rausgegeben. Kot ist schon fast ein Legendenbanger von ihnen, ist ein bisschen länger aus. Zeit für ein News-Update von der Lara Christen.
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2: Der israelische Ministerpräsident Benjamin Netanyahu ist heute in den USA gelandet. In den nächsten Stunden wird er vor der UNO-Generalversammlung in New York sprechen. Vor allem zur Bedrohung Israels durch den Iran, wie Medien berichten. Im Zusammenhang mit seiner Anwesenheit bei der UNO sind Proteste angekündigt worden. Die EU-Staaten setzen die russische Medienschaffende Xenia Fjodorowa auf die Sanktionsliste. Der Grund? Fjodorowa habe manipulierte Informationen verbreitet und sich im Ausland eingemischt. Die Sanktionen gegen sie beinhalten das Einfrieren von Vermögenswerten und ein Reiseverbot in die EU. Firmen sollen das Schweizer Kreuz nur auf ihren Produkten verwenden dürfen, wenn das Produkt auch mehrheitlich in der Schweiz hergestellt wurde. Das möchte der Ständerat. Das Geschäft kommt nun in den Nationalrat.
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0: Geht ein trockener Donnerstagabend, trotzdem bleibt es ein bisschen bewölkt um die 20 Grad, die wir da erwarten dürfen. Und dann wieder eine kalte Nacht. Und der Morgen wieder viel Sonne.

0: Ach, ist das eine schöne Eule. Ich würde sogar sagen, die schönste Eule von euch allen.
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0: Ja, jetzt hat es mir also wirklich nicht einfach gemacht heute Abend. Ich habe aufgerufen für am 9. Oktober Nachtüle-Festival. Wir haben einmal zwei Tickets für Sportfreunde Stiller oder Raum 27 oder Velvet Two Stripes, die dann auf der Bühne sind am Nachtüle-Festival. Und er hat gesagt, schicken wir doch die schönsten Eulengeräusche. Und es sind wirklich ganz viele gute reingekommen. Ich hätte euch ja gerne alle gewinnen lassen. Aber die, die ihr vorhin gehört habt, die Eule, die kommt vom Jonas aus Zürich. Und ihm habe ich dann auch schnell angerufen und gefragt, hey, würdest du mir echt die Eule bitte noch schnell live nochmal voreulen? Einfach, dass wir wissen, dass da alles mit rechten Dingen zu und her geht.
3: Ich versuch's. Und zwar...
0: Das ist richtig gut. Ich muss wirklich sagen, ich finde das beste Eulengeräusch, das ich heute gehört habe. Ich gebe dir die Tickets. Gratulieren.
3: ganz geil. Danke dir vielmals. Merci. Freue mich sehr.
0: Mega gern. Du hast ja in deiner Sprachnachricht auch gesagt, dass du jemanden hast, der Geburtstag hat und du dann, dem die Tickets gerne würdest schenken. Also ihr geht dann zusammen. Das wäre deine Idee.
3: Das wäre die Idee. Ja, das wäre super auf jeden Fall. Ja.
0: Ah, sehr geil. Ist das ein guter Kollege in dem Fall, oder wer?
3: Ja, ist eine gute Kollegin, genau. Mhm. Und ich habe bis jetzt noch ein Geschenk gehabt. Und ja, habe heute Morgen Radio Plus und gefunden, ja, da versuche ich mal mein Glück. Genau. Und tatsächlich, ja.
0: Super. Ja, da freut mich doch, dass ihr da machst du dich sicher glücklich. Vor allem sind es noch VIP-Tickets, ist super, noch ein bisschen Apero drin und so. Und dann könnt ihr mal das wunderschöne Sursi erleben. Bist du auch schon mal zu Sursi gewesen?
3: Nein, ich habe den Sommer ein paar Mal an der WM gehört, aber... Ja, nicht gefunden, nicht gedacht, dass ich noch dorthin gehe, aber ich freue mich umso mehr auf jeden Fall.
0: Ja, mega cool. Ich danke dir fürs Mitspielen und wünsche dir dann ganz viel Spass in dem Fall.
3: Dankeschön, merci.
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Insecure. Das Virus, bald ist es 7. Ich wünsche euch einen schönen Abend. Der bleibt trocken. Temperatur um die 20 Grad, gibt eine kalte Nacht. Aber morgen wird es wieder ein bisschen sonniger. Und morgen ist dann auch unsere Virus-Morgenshow da wieder am 6. Mit ganz viel neuer Musik. Unter anderem auch vom Lil Nas X. Der ist endlich wieder zurück mit neuem Sound. Ich höre ihn natürlich als erstes bei uns. Wir freuen uns, weil morgen kommt dann der neue Song erst raus. Da lassen wir jetzt drum schon mal zum Einwärmen. Industry Baby, schönen Abend zusammen.

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